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1: Vor dem Mikrofon begrüßt Sie Gelinde Sternbauer, pozdravljam vas. Land Burgenland startet umfassendes Maßnahmenpaket für Dörfer und Städte. Mit der Dorfentwicklungsstrategie 2026 stellt das Land ein umfassendes Maßnahmenpaket für die Zukunft seiner 171 Gemeinden vor. Landeshauptmann-Stellvertreterin und Dorferneuerungsreferentin Anja Heider-Wallner präsentierte gestern die 4 zentralen Bausteine der Strategie. Die neue Förderrichtlinie für Dorfentwicklungsmaßnahmen, die Strategie gemeinsam gestalten, den neuen Impulsraum Dorfentwicklung Burgenland sowie ein Beratungsangebot in Form regelmäßiger Sprechtage. Arbeitslosigkeit gestiegen. Ende Mai waren im Burgenland 9.606 Personen beim AMS arbeitslos gemeldet oder in Schulungen. Das sind um plus 3,6% oder 331 Personen mehr als im Mai des Vorjahres. Einen leichten Rückgang gibt es bei Jugendlichen unter 25 Jahren. Überdurchschnittlich betroffen sind Langzeitbeschäftigungslose. Laut Arbeitsmarktservice Landesgeschäftsführerin Magistra Helene Sengstbratl trübt die globale Unsicherheit die Stimmung am burgenländischen Arbeitsmarkt. Der anhaltende Irankrieg lässt die Inflation weiterhin ansteigen und bremst zugleich die noch zu Jahresbeginn erwartete Konjunkturbelebung im Land. 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
1: Vor dem Mikrofon begrüßt Sie Gerlinde Sternbauer, Pozdravljam vas. Filter off, Leben on. Landesjugendreferat Burgenland startet Medienkampagne gegen Sucht und Abhängigkeit. Am 1. Juni startete die Kampagne Filter off, Leben on. Du bist echt genug. Mit dem Ziel, die Bevölkerung und insbesondere Jugendliche für das Thema Abhängigkeit zu sensibilisieren und sie zu mehr Eigenverantwortung im Umgang mit psychoaktiven Substanzen sowie digitalen Medien zu befähigen. Daher vertiefe das Landesjugendreferat Burgenland nun die Primärprävention. Verabschiedung von Martin Iwanschitz. Am Pfingstmontag ist nach einer schweren Erkrankung der Volksgruppenaktivist und langjährige Vorsitzende des kroatischen Kultur- und Dokumentationszentrums Martin Iwanschitz verstorben. Heute um 15 Uhr.

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2: Vor dem Mikrofon begrüßt Sie Gelinde Sternbauer, pozdravljam vas. Land Burgenland startet umfassendes Maßnahmenpaket für Dörfer und Städte. Mit der Dorfentwicklungsstrategie 2026 stellt das Land ein umfassendes Maßnahmenpaket für die Zukunft seiner 171 Gemeinden vor. Landeshauptmann-Stellvertreterin und Dorferneuerungsreferentin Anja Heider-Wallner präsentierte gestern die 4 zentralen Bausteine der Strategie. Die neue Förderrichtlinie für Dorfentwicklungsmaßnahmen, die Strategie gemeinsam gestalten, den neuen Impulsraum Dorfentwicklung Burgenland sowie ein Beratungsangebot in Form regelmäßiger Sprechtage. Arbeitslosigkeit gestiegen. Ende Mai waren im Burgenland 9.606 Personen beim AMS arbeitslos gemeldet oder in Schulungen. Das sind um plus 3,6% oder 331 Personen mehr als im Mai des Vorjahres. Einen leichten Rückgang gibt es bei Jugendlichen unter 25 Jahren. Überdurchschnittlich betroffen sind Langzeitbeschäftigungslose. Laut Arbeitsmarktservice Landesgeschäftsführerin Magistra Helene Sengstbratl trübt die globale Unsicherheit die Stimmung am burgenländischen Arbeitsmarkt. Der anhaltende Irankrieg lässt die Inflation weiterhin ansteigen und bremst zugleich die noch zu Jahresbeginn erwartete Konjunkturbelebung im Land. 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

0: Es ist 7 Uhr.
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2: Vor dem Mikrofon begrüßt Sie Gelinde Sternbauer. Pozdravljam vas. Land Burgenland startet umfassendes Maßnahmenpaket für Dörfer und Städte. Mit der Dorfentwicklungsstrategie 2026 stellt das Land ein umfassendes Maßnahmenpaket für die Zukunft seiner 171 Gemeinden vor. Landeshauptmann-Stellvertreterin und Dorferneuerungsreferentin Anja Heider-Wallner präsentierte gestern die 4 zentralen Bausteine der Strategie. Die neue Förderrichtlinie für Dorfentwicklungsmaßnahmen, die Strategie gemeinsam gestalten, den neuen Impulsraum Dorfentwicklung Burgenland sowie ein Beratungsangebot in Form regelmäßiger Sprechtage. Arbeitslosigkeit gestiegen. Ende Mai waren im Burgenland 9.606 Personen beim AMS arbeitslos gemeldet oder in Schulungen. Das sind um plus 3,6% oder 331 Personen mehr als im Mai des Vorjahres. Einen leichten Rückgang gibt es bei Jugendlichen unter 25 Jahren. Überdurchschnittlich betroffen sind Langzeitbeschäftigungslose. Laut Arbeitsmarktservice Landesgeschäftsführerin Magistra Helene Sengst-Bratl trübt die globale Unsicherheit die Stimmung am burgenländischen Arbeitsmarkt. Der anhaltende Irankrieg lässt die Inflation weiterhin ansteigen und bremst zugleich die noch zu Jahresbeginn erwartete Konjunkturbelebung im Land. 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
1: Vor dem Mikrofon begrüßt Sie Gerlinde Sternbauer, Pozdravljam vas. Filter off, Leben on. Landesjugendreferat Burgenland startet Medienkampagne gegen Sucht und Abhängigkeit. Am 1. Juni startete die Kampagne Filter off, Leben on, du bist echt genug. Mit dem Ziel, die Bevölkerung und insbesondere Jugendliche für das Thema Abhängigkeit zu sensibilisieren und sie zu mehr Eigenverantwortung im Umgang mit psychoaktiven Substanzen sowie digitalen Medien zu befähigen. Daher vertiefe das Landesjugendreferat Burgenland nun die Primärprävention. Verabschiedung von Martin Iwanschitz. Am Pfingstmontag ist nach einer schweren Erkrankung der Volksgruppenaktivist und langjährige Vorsitzende des kroatischen Kultur- und Dokumentationszentrums Martin Iwanschitz verstorben. Heute um 15 Uhr wird er in Zagersdorf zur letzten Ruhe begleitet.

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2: Hallo.
3: Oh, Anaseo. Ich bin Katrin.
2: Wir sind Katrin und Thomas aus der 2D und wir machen jetzt heute das letzte Mal die Morgenshow. Und wir beginnen mit dem Wetter.
3: Burgenland, heute Mittwoch. Aus dichten Wolken fällt in alle Landesteilen Regen, teils auch länger anhaltend. Der wolkenverhagene Wettercharakter bleibt bis zum Abend erhalten, auch wenn die Niederschlagstätigkeit in den Nachmittagsstunden bereits nachlässt. Der Wind weht mäßig bis lebhaft aus Nordwest. Die Tageshöchsttemperaturen erreichen 17 bis 20 Grad.
2: Morgen Donnerstag. Weitgehend sonnig geht es durch den Tag. Hohe Ziehen der Wolken stören kaum und auch die Quellwolken am Nachmittag bleiben harmlos. Der Wind frischt im Tagesverlauf meist mäßig, an exponierten Stellen auch lebhaft auf und kommt aus Süd bis West. Frühtemperaturen 8 bis 14 Grad, Tageshöchsttemperaturen 23 bis 27 Grad.
3: Und jetzt kommen wir zum kleinen Kalender.
2: Heute ist Wiederhole-Alles-Tag.
3: Heute ist der Welttag des Fahrrads.
2: Europäischer Tag des Fahrrads.
3: Tag des Cholesterins.
2: Und der Stärkrader frohen Leichnamskirmes.
3: Dann Namenstag haben heute Clotilde.
2: Und Paula.
3: Liebe Grüße.
2: Liebe Grüße an euch.
3: Und wir kommen gleich wieder mit den School News. Nicht abschalten.

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1: Mi Ushak im Gymnasium Bisti ist Gymnasium. Sprachwochen. Die Klassen 6b und 6c waren mit den Professorinnen Herowitsch-Putz und Huber sowie von Herr Professor Schatovic seit letzter Woche auf Sprachkurs in Liverpool. Sie sind gestern zurückgekehrt. Die 6a ist mit Herr Professor Neubauer und Frau Professor Kreil auf Sprachwoche in Cambridge. Die Klasse wird heute zurückerwartet. Projekttage. Diese Woche sind die Klassen 1a und 1b auf Projekttagen in Skileiten. Bei Spiel, Spaß und guter Laune werden die Klassengemeinschaften gestärkt und man lässt das erste gemeinsame Schuljahr gut ausklingen. Die Klassen 1c und 1d waren vorige Woche mit den Klassenvorständinnen und Klassenvorstand Hödel und Skolik wie von Frau Professor Bauer am Stubenbergsee.
0: Matura. Heute finden die Kompensationsprüfungen in der Bibliothek statt. Nächste Woche beginnen die mündlichen Reifeprüfungen. Sie werden im Musiksaal der Schule abgehalten. Als Vorbereitungs- und Warteräume dienen die Werksäle. Der Musiksaaltrakt ist für die Dauer der Matura gesperrt.
1: Ja, das waren die School News und wir kommen gleich wieder mit unserem Stundenplan.
0: Tschüss.
1: Tschüss, nicht abschalten.
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2: Hallo,
3: hallo, wir sind wieder da.
2: Und jetzt sagen wir unseren Stundenplan.
3: In der ersten Stunde haben wir Deutsch mit dem Herr Professor Igler und haben eine Überprüfung über Hauptsätze und Nebensätze.
2: In der zweiten Stunde haben wir digitale Grundbildung mit den Herrn Professor Beck und Herrn Professor Lang.
3: Dann haben die Burschen Turnen.
4: Mit der Vertretung und da steht LOK.
2: Mit der Vertretung und da steht LOK, also wissen wir leider nicht, wer das ist. In der vierten Stunde haben wir Englisch mit der Frau Professor Herrowitsch.
3: Und in der fünften haben wir Religion mit der Frau Professor Zahowitsch.
2: Und in der sechsten hätten wir Mathematik mit der Frau Professor Zwonarowitsch, aber das ist uns verfallen.
3: Und morgen ist endlich wieder langes Wochenende.
2: Und ich fahre in Urlaub.
3: Ja, er fährt heute in Urlaub. Ich will aber auch.
2: Ich nehme dich mit.
3: Ja, bitte.
2: So, ich würde sagen, wir sind eigentlich fertig.
3: Ja, das noch das letzte Mal. Katrin im Nida. Ich bin Katrin und das ist Thomas. Und wir werden uns noch irgendwann sehen, aber wissen wir nicht.
2: Ja, gut.
3: Hören. Entschuldigung.
2: Bis in die wieder hoffentlich. Und nein, mein Schmie.
3: Nein.
2: Ja, und ich wünsche euch heute noch einen schönen Tag. Und ja. Tschüss.
3: Tschüss.

0: Es ist 8 Uhr.
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2: Vor dem Mikrofon begrüßt Sie Gelinde Sternbauer, pozdravljam vas. Land Burgenland startet umfassendes Maßnahmenpaket für Dörfer und Städte. Mit der Dorfentwicklungsstrategie 2026 stellt das Land ein umfassendes Maßnahmenpaket für die Zukunft seiner 171 Gemeinden vor. Landeshauptmann-Stellvertreterin und Dorferneuerungsreferentin Anja Heider-Wallner präsentierte gestern die 4 zentralen Bausteine der Strategie. Die neue Förderrichtlinie für Dorfentwicklungsmaßnahmen, die Strategie gemeinsam gestalten, den neuen Impulsraum Dorfentwicklung Burgenland sowie ein Beratungsangebot in Form regelmäßiger Sprechtage. Arbeitslosigkeit gestiegen. Ende Mai waren im Burgenland 9.606 Personen beim AMS arbeitslos gemeldet oder in Schulungen. Das sind um plus 3,6% oder 331 Personen mehr als im Mai des Vorjahres. Einen leichten Rückgang gibt es bei Jugendlichen unter 25 Jahren. Überdurchschnittlich betroffen sind Langzeitbeschäftigungslose. Laut Arbeitsmarktservice Landesgeschäftsführerin Magistra Helene Sengstbratl trübt die globale Unsicherheit die Stimmung am burgenländischen Arbeitsmarkt. Der anhaltende Irankrieg lässt die Inflation weiterhin ansteigen und bremst zugleich die noch zu Jahresbeginn erwartete Konjunkturbelebung im Land. 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
5: Trübes Wetter und 17 Grad haben wir um 8.03 Uhr. Aus dichten Wolken fällt heute in allen Landesteilen Regen, teils auch länger anhaltend. Der wolkenverhangene Wettercharakter bleibt bis zum Abend erhalten, auch wenn die Niederschlagstätigkeit in den Nachmittagsstunden bereits nachlässt. Der Wind weht heute mäßig bis lebhaft aus Nordwest. Die Tageshöchsttemperaturen erreichen 17 bis höchstens 20 Grad. 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
5: Einen wunderbaren guten Morgen. Ein neuer Tag liegt vor Ihnen, vor uns, der vielleicht die eine oder andere Überraschung und den einen oder anderen schönen Moment bereithält. Wir liefern den passenden Soundtrack dazu. Herzlich willkommen zu Memo auf Radio Mora. 3 Stunden gute Unterhaltung, Musik und angenehme Klänge haben gerade bei uns auf Radio Mora begonnen. 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

Schönen guten Morgen allerseits. Wir genießen immer noch die angenehmen Morgenstunden Anfang Juni. Das ist die perfekte Zeit, um unser Memo-Magazin zu genießen, denn auch heute habe ich viele spannende Themen für Sie parat. Als Tagesthema haben wir heute Bazar von Rettet das Kind Oberpullendorf. Aber in unseren drei Memo-Stunden haben wir noch viel mehr für Sie eingepackt. Veranstaltungstipps, einen Buchtipp, weitere Themen und natürlich die zweisprachigen Nachrichten. 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

In unserer Region ist auch an diesen Tagen viel los. Einiges davon empfehlen wir in unseren Veranstaltungstipps bei Radio Mora. Heute Mittwoch am 3. Juni gestalten Studierende der Josef Haydn Privatuniversität einen eindrucksvollen Kammermusikabend in der ehemaligen Synagoge Kobesdorf. Im Mittelpunkt steht das Streichquartett von Felix Mendelssohn Bartholdy, das an diesem Abend Werken von Paul Bernheim gegenübergestellt wird. Beginn ist um 18 Uhr, der Eintritt ist frei. 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Dann das Café-Restaurant Weiher in Lackenbach lädt heute ab 20 Uhr zu einem Konzert mit Blue Franks ein. Freuen Sie sich auf Welt und heimische Hits und gute Unterhaltung vor dem Feiertag. In der Stadtbibliothek Oberbullendorf ist aktuell die Ausstellung mit der Bullendorfs Geschichte zu sehen. Das Stadtarchiv Oberbullendorf widmet sich darin der historischen Entwicklung mit der Bullendorfs und präsentiert Bilder und Pläne aus mehreren Jahrhunderten. Ergänzend werden Anekdoten von Josef Kraxner präsentiert, die einen lebendigen Einblick in die Vergangenheit vermitteln. Die Ausstellung ist mittwochs und montags von 10 bis 13 sowie freitags von 15 bis 18 Uhr geöffnet. 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Am Wochenende lädt der Weinbauverein Lutzmannsburg wieder zur Weinblütenwanderung ein. Erlesene Weine, kulinarische Genüsse und ein traumhaftes Ambiente, all das erwartet Wein- und naturbegeisterte BesucherInnen. Die Veranstaltung startet jeweils um 14 Uhr am Freitag und am Samstag und findet bei Anbruch der Dunkelheit ihr Ende. Der Eintritt ist kostenlos.

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1: Vor dem Mikrofon begrüßt Sie Gerlinde Sternbauer, Pozdravljam vas. Filter off, Leben on. Landesjugendreferat Burgenland startet Medienkampagne gegen Sucht und Abhängigkeit. Am 1. Juni startete die Kampagne Filter off, Leben on. Du bist echt genug. Mit dem Ziel, die Bevölkerung und insbesondere Jugendliche für das Thema Abhängigkeit zu sensibilisieren und sie zu mehr Eigenverantwortung im Umgang

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1: Am Samstag lud die Werkstätte von Rettet das Kind in Oberpullendorf zum traditionellen Bazar. In den Räumlichkeiten der Förderwerkstatt, im Garten und vor dem Haus wurden zahlreiche handgefertigte Produkte präsentiert, die von den KlientInnen gemeinsam mit den BetreuerInnen hergestellt wurden. Das vielfältige Angebot reichte von Keramikarbeiten und Holzdekorationen über geflochtene Körbe und Schmuck bis hin zu Filz und Strickwaren. Die Besucherinnen und Besucher konnten aus einer großen Auswahl an liebevoll gefertigten Produkten für Haus, Garten und den persönlichen Gebrauch wählen.
2: Wir haben für den heutigen Bazar verschiedenste Produkte aus verschiedensten Materialien vorbereitet. Wir haben sehr viel Produkte aus Keramik gemacht. Unsere Klienten arbeiten sehr gerne auch mit Holz und mit Naturmaterialien. Es gibt verschiedene Produkte aus geflochtenen Weiden, Objekte für den Garten, fürs Haus, für die Wohnung. Sehr gerne arbeiten sie auch mit Stoff und Textilien. Darum haben wir sehr viele Produkte auch in diesem Bereich anzubieten. Die Bazare gibt es eigentlich schon, solange es die Förderwerkstätten gibt. Das war eigentlich immer so ein Grundprinzip der Förderwerkstätten, dass wir die Produkte, die unsere Klienten das ganze Jahr über herstellen, zum Verkauf anbieten. Das ist auch gleichzeitig die Wertschätzung und das Lob, das unsere Klienten dann bekommen von unseren Kunden, von den Besucherinnen, die die Produkte kaufen. Das ist eigentlich ein ganz wichtiger Tag für unsere Klienten. Wir machen das auch für unsere Klienten. Es ist natürlich sehr viel Arbeit, aber es ist sehr wichtig, damit sie diese Rückmeldung von unseren Kunden, von den Besucher und Besucherinnen bekommen und eine Bestätigung für ihre Arbeit, die sie geleistet haben.
1: Erzählte uns Rita Keserowitsch, Einrichtungsleiterin der Förderwerkstätte Rettet das Kind Oberpullendorf. Für die Herstellung der zahlreichen Unikate waren die KlientInnen über viele Wochen hinweg kreativ tätig. Unterstützt wurden sie dabei vom Betreuungsteam der Förderwerkstätte. Einer davon ist Frank Billis, stellvertretender Hausleiter und Sozialbetreuer.
3: In der Keramikgruppe, wir arbeiten eigentlich schon seit circa 7 bis 8 Monaten an den Produkten und ja, dann schaut man natürlich auch, was ist möglich, weil wir haben verschiedenste Behinderungsformen auch in der Gruppe, dann schaut man natürlich, welche Fertigkeiten, Fähigkeiten sind vorhanden und da muss man sich natürlich als Betreuer was überlegen, hey, was könnte man machen und wir sammeln dann natürlich auch Ideen, die Klienten können mit Ideen kommen oder ich schlage den Klienten Ideen vor und dann starten wir eigentlich die Projekte durch, also wir haben da verschiedenste Arbeitsschritte, formen die eigentlich in Halbkugeln oder bauen Säulen auf. Mit einfachen Techniken ist das auch Würsteltechnik, Kugeltechnik. Und es wird dann auch anschließend getrocknet und nach der Trocknung kommt dann auch noch die Glasur und der Glasurbrand dran. Ja, es ist immer ein sehr harmonisches Tun dann bei unserer Arbeit. Es ist ein sehr meditatives Material, der Ton, und es wird sehr gerne von den Klienten angenommen. Okay.
1: Ein besonderer Moment des Bazars war auch die Übergabe einer Spende in Höhe von 577 Euro. Verena Varga, Inhaberin des Secondhand-Stores Ravenas Schrankraum, sammelte die Summe beim Verkaufstag anlässlich des 4. Jubiläums ihres Pop-Up-Charity-Stores und überreichte den Beitrag an die Leitung von Rettet das Kind.
4: Ich freue mich immer sehr, mit Rita und ihrem Verein Rettet das Kind zu kooperieren. Es ist wirklich immer sehr schön. Es ist mit meinem Projekt, mit dem Secondhand-Shop Revinas Schrankraum, so in Verbindung, dass man den Erlös dann spendet. Und es ist immer sehr schön, die Rita schickt uns dann sogar Briefe und Karten, was sie mit dem Spendengeld gemacht haben, ob es ein Bauernhofbesuch ist oder in der Salzgrotte in Oberpullendorf. Es ist wirklich schön, dann auch die Berichte zu sehen, was man mit dem Geld, das man gespendet hat, auch Gutes getan hat, und man sieht, dass die Menschen auch Freude daran haben. Und ich freue mich wieder sehr, dass zu meinem 4-jährigen Jubiläum im Schrankraum eine Summe von 577 Euro gespendet wurde, die ich heute sehr gerne übergeben möchte.
1: Die Spende soll die Arbeit der Einrichtung und die Angebote für die KlientInnen unterstützen und auch für Ausflüge oder gemeinsame Urlaube verwendet werden, verrät uns Einrichtungsleiterin Rita Keserowitsch. Die Förderwerkstätte Oberbullendorf hat aktuell 33 KlientInnen und 7 BetreuerInnen. Peter Reser, der Präsident von Rettet das Kind Österreich, stattete der Förderwerkstätte einen Besuch ab und betonte, dass solche Veranstaltungen für die Werkstätte von großer Bedeutung sind. Die KlientInnen hätten dabei die Möglichkeit, ihre Fähigkeiten und kreativen Arbeiten einer breiten Öffentlichkeit zu präsentieren, mit Besucherinnen und Besuchern ins Gespräch zu kommen und sich auszutauschen.
5: Ich muss sagen, ich bin jedes Mal beeindruckt über die Vielfalt, die geboten wird hier im Basar von Rette das Kind in Oberbullendorf. Natürlich findet man sehr viel, obwohl wir heute schon etwas später dran sind, ist das Angebot noch sehr, sehr groß. Meine Gattin hat schon einiges ausgesucht, um es mit nach Hause zu nehmen.
1: Wie sehen Sie überhaupt solche Basare? Wie wichtig sei so eine Gelegenheit, also dass sich das Haus nach außen präsentiert? Für die KlientInnen und für das Haus selbst?
5: Ich glaube, das ist für die KlientInnen und Klienten ein wunderbares Erlebnis. Ich glaube, das steigert das Selbstwertgefühl immens. Und man sieht in den Augen der Klienten die große Freude, die sie empfinden, wenn ihre Produkte sozusagen reißenden Absatz finden. Für das Haus ist es natürlich auch sehr, sehr gut, sich zu öffnen, sich zu zeigen, damit möglichst viele Menschen wissen, was hier 365 Tage im Jahr geleistet wird.
1: Der Basar war von 8 bis 16 Uhr geöffnet und erfreute sich großen Besucherinteresses. Zahlreiche Gäste nutzten die Gelegenheit, die handgefertigten Produkte zu bestaunen und mit ihrem Einkauf die Arbeit der Förderwerkstätte von Rettet das Kind Oberbullendorf zu unterstützen. 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

0: Es ist 9 Uhr.
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2: Vor dem Mikrofon begrüßt Sie Gerlinde Stern-Bauer. Pozdravljam vas. Land Burgenland startet umfassendes Maßnahmenpaket für Dörfer und Städte. Mit der Dorfentwicklungsstrategie 2026 stellt das Land ein umfassendes Maßnahmenpaket für die Zukunft seiner 171 Gemeinden vor. Landeshauptmann-Stellvertreterin und Dorferneuerungsreferentin Anja Heider-Wallner präsentierte gestern die 4 zentralen Bausteine der Strategie. Die neue Förderrichtlinie für Dorfentwicklungsmaßnahmen, die Strategie gemeinsam gestalten, den neuen Impulsraum Dorfentwicklung Burgenland sowie ein Beratungsangebot in Form regelmäßiger Sprechtage. Arbeitslosigkeit gestiegen. Ende Mai waren im Burgenland 9.606 Personen beim AMS arbeitslos gemeldet oder in Schulungen. Das sind um plus 3,6% oder 331 Personen mehr als im Mai des Vorjahres. Einen leichten Rückgang gibt es bei Jugendlichen unter 25 Jahren. Überdurchschnittlich betroffen sind Langzeitbeschäftigungslose. Laut Arbeitsmarktservice Landesgeschäftsführerin Magistra Helene Sengst-Bratl trübt die globale Unsicherheit die Stimmung am burgenländischen Arbeitsmarkt. Der anhaltende Irankrieg lässt die Inflation weiterhin ansteigen und bremst zugleich die noch zu Jahresbeginn erwartete Konjunkturbelebung im Land. 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
5: Vrime je sve tmurnije i tmurnije i kiša je polako počela padati. 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Es ist 9 Uhr 3, draußen ist es trüb, bewölkt, bei 17 Grad sind wir momentan, es regnet leicht und es regnet weiterhin in allen Landesteilen den ganzen Tag, teils auch länger anhaltend. Der wolkenverhangene Wettercharakter bleibt bis zum Abend erhalten, auch wenn die Niederschlagstätigkeit in den Nachmittagsstunden bereits nachlässt. Der Wind weht heute mäßig bis lebhaft aus Nordwest und die Tageshöchsttemperaturen bewegen sich bis höchstens 20 Grad. Aktuell sind es 17 Grad hier bei uns in Oberpullendorf.
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5: Ja, es ist Zeit für eine neue Stunde beim Memo. Schön, dass Sie dranbleiben. Jelica Sacek ist für Sie im Studio und wir haben wieder einiges für Sie vorbereitet, vor allem viel bunter Musik und aktuelle Themen. Als Tagesthema hören Sie heute Bazar bei der Förderwerkstätte Errettet das Kind ob Obulendorf. 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Auf unseren Buchtipp müssen Sie sich noch eine halbe Stunde gedulden, dafür kommt aber gleich gute Musik.

0: Schönen guten Morgen um 9.13 Uhr allen, die uns gerade hören. Weiter geht es mit dem Thema, eigentlich mit dem Projekt Realme. Wie beeinflussen soziale Medien das Selbstbild junger Menschen? Welche Schönheitsideale prägen unsere Gesellschaft? Und wie können Kinder lernen, sich selbst wertzuschätzen? Mit diesen Fragen setzt sich eben das Projekt Realme, du bist mehr als man sieht, auseinander. Das unter dem Motto Echt sein statt perfekt sein steht und im Rahmen eines Projekttages an der privaten Pädagogischen Hochschule Burgenland präsentiert und mit Schülerinnen und Schülern aus der Volksschule Eisenstadt praktisch umgesetzt wird. 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Ziel dieses Projekts ist die Förderung von Körperbewusstsein, Selbstwert und digitaler Resilienz bei Schülerinnen und Schülern der dritten und vierten Volksschulstufe. Im Mittelpunkt stehen die kritische Auseinandersetzung mit Schönheitsidealen im Wandel der Zeit sowie die Auswirkungen von Bildbearbeitung und sozialen Medien auf die eigene Wahrnehmung. 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
2: Hör ich Lieder von James Bay? Geht es

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1: Mit einem abwechslungsreichen Bazar präsentierte die Förderwerkstätte von Rettet das Kind in Oberpullendorf am Samstag die kreativen Fähigkeiten ihrer Klientinnen und Klienten. In den Werkstatträumen im Garten und vor dem Gebäude wurden zahlreiche handgefertigte Produkte ausgestellt und zum Verkauf angeboten. Die BesucherInnen konnten dabei nicht nur die vielfältigen Arbeiten bewundern, sondern auch einen Einblick in den Alltag der Einrichtung gewinnen. Wie wichtig solche Veranstaltungen für die Förderwerkstätte und die Menschen sind, die hier täglich arbeiten und ihre Fähigkeiten weiterentwickeln, erklärte die Einrichtungsleiterin der Förderwerkstätte Rettet das Kind Oberpullendorf, Rita Keserovic.
2: Wir wollen eben herzeigen, was wir ganzes Jahr mit den Klientinnen machen, was die Klienten selbst arbeiten bei uns. Das ist ja die Förderwerkstätte, ist der Arbeitsplatz unserer Klienten. Und wird auch von unseren Klienten so gesehen. Natürlich wollen sie das auch präsentieren und der Öffentlichkeit und zeigen, was sie gearbeitet haben. Es gibt ein ganz großes positives Feedback. Also unsere Kunden sind immer sehr begeistert, wenn sie kommen und diese kreativen Ideen und Produkte sehen und sagen immer, sowas bekommt man nirgends. Es ist sehr individuelle Produkte, die sie hier finden. Der Andrang ist enorm und wir freuen uns jedes Jahr, dass die Kunden und Besucher noch immer so zahlreich kommen und das wertschätzen, was hier in der Förderwerkstätte gemacht wird.
1: Von 8 bis 16 Uhr kamen viele BesucherInnen, Organisationen, Familien und Freunde der KlientInnen, um ihre Unterstützung und Wertschätzung für das Team und die KlientInnen zu zeigen.
3: Ich habe schon ganz viel gefunden. Es steht vorne schon an der Kasse schon ein Körbchen. Ich bin jetzt gerade dabei, das zweite Körbchen zu füllen. Und es ist Wahnsinn, wie kreativ und wie schön und also was man aus den einfachsten Dingen auch machen kann, was schöne Schmuckstücke, das da rauskommen. Sehr schön, also unglaublich und so vielfältig und so kleinteilig auch. Also wirklich toll.
4: Ja, wir kennen den Bazar schon seit Jahren. Ich komme da immer wieder gerne her. Es ist erstaunlich, was man da für tolle Kreationen sieht, was diese jungen Menschen da herauszaubern. Einfach wunderbar. Wir sind doch auf der Suche, und zwar suchen wir etwas für unseren Garten. Wir lassen uns anlachen.
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1: Hinter den ausgestellten Produkten stecken viel Arbeit, Kreativität und Teamarbeit. Die Klientinnen und Klienten werden dabei von einem engagierten Betreuungsteam begleitet und unterstützt. Wie die tägliche Arbeit mit den Klientinnen und Klienten abläuft und welche Ziele dabei verfolgt werden, schildert ein Betreuer der Förderwerkstätte.
6: Ja, bei uns in der Keramikgruppe ist es natürlich dann immer, wir brennen das natürlich im Brennofen, und wenn man dann den Brennofen aufmacht und man sieht dann einfach die Produkte drin oder wie teilen die dann aus, und dann sieht man schon immer strahlende Gesichter und dann sagen, hey, schau, das habe ich gemacht und das ist meine Arbeit gewesen und da habe ich mich eingebracht in der Arbeit, und ja, das ist immer ein schöner Moment eigentlich, ja. Durch das, dass wir 33 Klienten in der ganzen Werkstätte haben, haben wir natürlich ganz viele verschiedene Persönlichkeiten und ja, es gibt lustige Momente, es gibt traurige Momente leider, ja, und natürlich den einen oder anderen Streit, aber den muss man dann ganz gut schlichten und ja, meistens kann man das dann ganz gut in den Griff, ja.
1: So Frank Billis, stellvertretender Hausleiter und Sozialbetreuer. Die Einnahmen vom Bazar werden laufend in Materialien und kreative Arbeit mit den Klientinnen und Klienten verwendet.
6: Und alles, was dann eingenommen wird, das steht uns dann zur Verfügung für sämtliche Fördermaterialien, für Therapien, für Ausflüge und je nachdem, was halt gerade am Programm steht. Oder wenn wir irgendwas brauchen, zum Beispiel Tischkicker oder solche Sachen, kaufen natürlich mit den Mitteln dann auch.
1: Wie wichtig ist diese kreative Arbeit für KlientInnen?
6: Definitiv sehr wichtig, weil jeder kann sich da sehr kreativ entfalten und jeder bringt seinen sozialen Beitrag in der Gruppe an. Und ja, ich finde, das hat einen schönen Mehrwert für das Ganze. Und ganz, ganz wichtig ist auch der Basar einmal Jahr einfach, dass man die Bestätigung von der Bevölkerung, von den Leuten, die einfach zu uns kommen, unseren Kunden, dass das einfach geschätzt wird und bestätigt wird. Und natürlich an so einem schönen Tag wie heute und kann man das mit wirklich einem großen Erfolg sehen natürlich. Ja.
1: Die Förderwerkstätte Rettet das Kind Oberbullendorf entwickelt sich laufend weiter. Durch die baulichen Erweiterungen vor ein paar Jahren wurden neue Möglichkeiten geschaffen, um die Förderung und Betreuung noch besser an die Bedürfnisse der Klientinnen und Klienten anzupassen. Welche Vorteile der Ausbau gebracht hat, erläutert die Leiterin der Förderwerkstätte, Rita Keserovic.
2: Die Förderwerkstätte wurde im Jahr 2020 erweitert. Da hat es einen Zubau gegeben, aus dem Grund, weil das bestehende Gebäude einfach zu klein geworden ist, weil es Gruppenräume im Keller gegeben hat, die nicht mehr zeitgemäß waren. Und darum haben wir jetzt ein Haus, ebenerdig alles auf einer Ebene. Und das ist natürlich ganz ein tolles Gefühl und Klima auch für unsere Klienten. Es ist ja toll zu arbeiten. Niemand muss mehr im Keller arbeiten. Es war immer ein bisschen so negativ behaftet. Wir haben ein wunderschönes Haus bekommen. Es ist sehr hell, es ist sehr freundlich. Wir haben den wunderschönen Garten rund ums Haus und es ist ganz wunderbar, hier zu arbeiten. Nach der Erweiterung haben wir 5 zusätzliche Plätze bekommen. Wir haben zurzeit 33 Klientinnen. Wir haben noch Platz für 2 Klientinnen und das Team besteht aus 7 Betreuerinnen.
1: 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Der Basar beim Rettet das Kind am Samstag bot somit nicht nur die Gelegenheit, handgefertigte Produkte zu erwerben, sondern auch die Arbeit der Förderwerkstätte kennenzulernen. Gleichzeitig wurde sichtbar, welchen Beitrag die Klientinnen und Klienten mit ihren Fähigkeiten und ihrer Kreativität für die Gemeinschaft leisten.
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3: Pina fällt aus von Vera Zischke.
4: In Pina fällt aus von Vera Zischke geht es um die alleinerziehende Pina. Sie ist müde, überarbeitet und hat seit längerem Magenprobleme, die sie allerdings ignoriert, weil sie sich ja aufopferungsvoll um ihren 20-jährigen Sohn Leo kümmert. Leo lebt in seiner ganz eigenen Welt. Er steigt zum Beispiel nur aus dem Bett, wenn die grüne Blase in der Lavalampe aufsteigt. Und dann schafft er es vielleicht rechtzeitig in den Bus, damit er zur Tagesstätte kommt. Und Pina geht dann arbeiten. Für Leo gibt es eigentlich nur seine Mutsch, also so nennt er die Mama, die ihn in- und auswendig kennt. Nur einmal in der Woche, da ist er bei seiner Nachbarin Inge, der betagten Frau, die die Wohnung nicht mehr verlässt. Und dort schaut er sich 1,5 Sendungen im Fernsehen an. Aber dann passiert das Unerwartete. Pina fällt aus, wie uns der Titel bereits

0: Fred. Sie bricht mitten auf der Straße zusammen und landet auf der Intensivstation. Jetzt ist natürlich die Frage, wer soll sich um Leo kümmern? Die betagte und lebensmüde Inge? Naja, ein bisschen schwierig. Aber im Vierparteienhaus leben außerdem noch die 16-jährige Schulabbrecherin Sola und der Einsiedler Internetfreak Wojtek. Also lauter schräge Vögel, die mit ihren eigenen Problemen beschäftigt sind. Und auf den ersten Blick schaut es nicht so aus, als könnten die sich auch noch um einen behinderten jungen Mann kümmern, um einen autistischen Mann. So genau wird das im Buch nie genau beschrieben. Aber die drei arrangieren sich dann doch und ja, was sollen sie denn tun mit diesem Leo, der seine Mutsch so sehr vermisst? Später kommen auch noch Solas Vater und Leos Opa in die Geschichte, aber sie sind keine große Hilfe, denn die würden den jungen Mann am liebsten in ein Wohnheim abschieben. Ja, und Pina, sie liegt halt im Krankenhaus und versucht, all ihre Kräfte zu bündeln, um schnell wieder nach Hause zu kommen zu ihrem Leo. Aber so ein Magendurchbruch ist halt keine leichte Sache. Dieser Roman von Vera Zischke liest sich wie ein modernes Märchen. Das ist so, als würde man einen Film fast schauen. So ein bisschen hat es was auch von einem Road-Movie. Und mich würde es nicht wundern, wenn das Buch irgendwann mal verfilmt werden würde. Die Geschichte selbst ist an manchen Stellen ein bisschen unrealistisch, aber trotzdem sehr, sehr berührend und niemals kitschig. Es kann auch sein, dass man am Ende der Geschichte ein paar Tränen verdrückt, aber sich zwischendurch auf jeden Fall auch köstlich amüsiert. Ich sage, es ist eine Empfehlung für alle, die ungewöhnliche Charaktere mögen und die an das Gute im Menschen glauben. Und ich finde es besonders schön, dass Menschen wie Leo durch diesen Roman Sichtbarkeit bekommen.
1: Das Buch Pina fällt aus von Vera Zischke ist im März 2026 im Verlag List erschienen. Es hat 304 Seiten und kostet 22 Euro.
2: Die Autorin.
1: Vera Zischke wurde 1980 im Rheinland geboren und ist ausgebildete Journalistin. Sie schreibt tagsüber für die Zeitung, nachts Romane und bezeichnet das als Glück. Sie behauptet, alles in ihren Geschichten sei wahr, nur die Figuren seien erfunden. Ihr Debütroman Ava liebt noch wurde tausendfach von Social Media empfohlen und so zum geheimen Bestseller. Auf Instagram schreibt sie unter @verazischke über ihr Leben als Tired Writing Mom, manchmal auch über pflegende Elternschaft. Sie lebt mit ihrer Familie in Deutschland im Ruhrgebiet.
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Naja, eh, Volkshilfe und Paul Pizzerra, das war ein Song, zu dem man mitwippen konnte. Gleich kommt der nächste. In unserer Rubrik um 10 vor 10 im Memo-Magazin folgen jetzt sogar drei mehrsprachige Lieder. Viel Vergnügen!

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2: Vor dem Mikrofon begrüßt Sie Gerlinde Sternbauer. Pozdravljam vas. Land Burgenland startet umfassendes Maßnahmenpaket für Dörfer und Städte. Mit der Dorfentwicklungsstrategie 2026 stellt das Land ein umfassendes Maßnahmenpaket für die Zukunft seiner 171 Gemeinden vor. Landeshauptmann-Stellvertreterin und Dorferneuerungsreferentin Anja Heider-Wallner präsentierte gestern die 4 zentralen Bausteine der Strategie. Die neue Förderrichtlinie für Dorfentwicklungsmaßnahmen, die Strategie gemeinsam gestalten, den neuen Impulsraum Dorfentwicklung Burgenland sowie ein Beratungsangebot in Form regelmäßiger Sprechtage. Arbeitslosigkeit gestiegen. Ende Mai waren im Burgenland 9.606 Personen beim AMS arbeitslos gemeldet oder in Schulungen. Das sind um plus 3,6% oder 331 Personen mehr als im Mai des Vorjahres. Einen leichten Rückgang gibt es bei Jugendlichen unter 25 Jahren. Überdurchschnittlich betroffen sind Langzeitbeschäftigungslose. Laut Arbeitsmarktservice Landesgeschäftsführerin Magistra Helene Sengst-Bratl trübt die globale Unsicherheit die Stimmung am burgenländischen Arbeitsmarkt. Der anhaltende Irankrieg lässt die Inflation weiterhin ansteigen und bremst zugleich die noch zu Jahresbeginn erwartete Konjunkturbelebung im Land. 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
5: 10 sati je i 3 minute, tmurno, oblačno i dosta kišovito vani. 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Um 10 Uhr ist es bewölkt. Bei 17 Grad sind wir momentan. Es regnet und zwar relativ stark hier bei uns in Mittelburgenland. Ab Mittag und am Nachmittag klingt der Regen dann wieder ab. Am längsten nass bleiben kann es im Südburgenland. Gegen Abend gibt es auch Chancen auf ein bisschen Sonne. Abschnittweise greift Nordwestwind recht lebhaft durch. Die Temperaturen sind unterdurchschnittlich für Juni bei meist 15 bis höchstens 19, eventuell 20 Grad.
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5: Wir 4 Minuten nach 10. Wir starten gemeinsam in eine neue Memo-Stunde. Willkommen zurück bei Radio Mora. Am Mikrofon für Sie, Elisa Saczek. Mit viel Musik, aktuellen Themen und Meldungen. Herzlich willkommen. 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Und gute Musik finden Sie jetzt hier auf unserer Welle. Please, Mr. Postman, The Beatles. Hey!

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1: Im Rahmen der Veranstaltungsreihe Landtag Unplugged stand am Montagabend die Next Generation der burgenländischen Volksgruppen im Mittelpunkt. Zahlreiche BesucherInnen folgten der Einladung von der Initiatorin Landtagspräsidentin Magister Astrid Eisenkopf in den Landtagssitzungssaal. Die Kinder Tamburica Boljanci aus Vulkaprodersdorf, die Kindervolkstanzgruppe Großhöflein und die ungarische Tanzgruppe des ZBRG Obobat haben eindrucksvoll gezeigt, wie Musik, Tanz und Kunst nicht nur Generationen, sondern auch Kulturen seit Jahren verbinden. Außerdem durften großartige Bilder von Romni Lisa Marie Horvath, also das Publikum, bestaunen, die während der Veranstaltung den Saal geziert haben. Noch mehr Meldungen, Informationen, Nachrichten aus den Online-Medien können Sie jetzt also hier bei uns auf Radio Mora hören, zum Beispiel vom ORF.at. Nach EU-Einigung offene Fragen zu Abschiebzentren, dann USA, Iran, neue Angriffe in Golfregion. Wien bereit für größtes Multisport-Event oder UNO-Sicherheitsrat. Österreich will auf große Bühne vermitteln. Dann auch Hitzestress in Schulen nimmt zu oder das Thema hohe Inflation. Europäische Zentralbank dürfte Zinsen anheben. Auch Ukraine-Krieg sorgt für Schlagzeilen. Russland 7 Tote bei Drohnenangriff in Donetsk und NATO-Generalsekretär Rutte in Kiew. Auch viele weitere inländische Themen wie PVA-Gutachten, Mitnahme von Vertrauenspersonen wird erleichtert, Rotes Kreuz würdigte Helfende nach Amoklauf in Graz oder grünes Licht für Unterstützungsfonds für Alleinerziehende finden Sie auf orf.at. Dann auch kurz zum standard.at. Dort finden Sie auch viele aktuelle Themen wie zum Beispiel Diplomatie, Weltregierung oder zahnloser Tiger. Die wichtigsten Fakten zum UN-Sicherheitsrat. Auch Österreich bemüht sich um eine zweijährige Mitgliedschaft. Am Mittwoch wird gewählt. Wie und worüber wird in dem Gremium entschieden? Und wie funktioniert der Wahlkampf? Mehr dazu auf der standard.at. Auch die Themen wie zum Beispiel Zahlen für 2025 sind da, so viel Vermögen verschenken die Menschen in Österreich. Dann Causa Luxusuhren, Verurteilung Benkos und Freispruch seiner Frau sollen bleiben. Dann ÖFB-Nationalteam, viele Fragen nach dem Baumgartner-Schock. Rangnicks Lieblingself steht unter Druck. Und auch viele weitere in- und ausländische Themen finden Sie auf der standard.at. Jetzt wieder zurück zur Musik hier bei Radio Mora mit Sas und La Passance.

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2: Herzlich willkommen bei uns auf Radio Mora. Es ist 10.24 Uhr. Am Samstag ging es in der Förderwerkstätte Rettet das Kind in Oberpullendorf bunt, vielfältig und kreativ zu. Sie luden zum traditionellen Bazar in ihre Räumlichkeiten ein. Der Bazar ist dabei weit mehr als nur eine Verkaufsveranstaltung. Er bietet der Förderwerkstätte Rettet das Kind in Oberpullendorf die Möglichkeit, die Leistungen der Klientinnen und Klienten sichtbar zu machen und Begegnungen mit der Bevölkerung zu schaffen.
3: Wir haben auf den heutigen Bazar verschiedenste Produkte aus verschiedensten Materialien vorbereitet. Wir haben sehr viel Produkte aus Keramik gemacht. Unsere Klienten arbeiten sehr gerne auch mit Holz und mit Naturmaterialien. Es gibt verschiedene Produkte aus geflochtenen Weiden, Objekte für den Garten, fürs Haus, für die Wohnung. Sehr gerne arbeiten sie auch mit Stoff und Textilien. Darum haben wir sehr viele Produkte auch in diesem Bereich anzubieten.
2: So die Einrichtungsleiterin der Förderwerkstätte Rettet das Kind Oberpullendorf, Rita Keserowitsch. Nach dem Bazar freuen sich die KlientInnen schon auf Urlaubsaktionen, verrät uns die Leiterin und gab einen Ausblick auf die Zukunft.
3: Wir machen in zwei Gruppen Urlaubsaktionen. Eine Gruppe fährt nach Kärnten, die andere in die Steiermark. Da freuen wir uns schon sehr darauf. Dann geht's gleich weiter nach dem Sommerurlaub mit dem Waldquelle-Auftrag. Da packen wir wieder für den Familienwandertag der Waldquelle in Kobersdorf 2000 Wanderrucksäcke. Das ist immer unser großer Firmenauftrag, ganz wichtig auch für unsere Klienten. Und danach werden wir schon für den Weihnachtsbazar Produkte herstellen.
2: Aufträge und Kooperationen der Förderwerkstätte mit anderen Firmen sind für Rettet das Kind KlientInnen enorm wichtig, schilderte Leiterin Rita Keserowitsch weiter.
3: Weil es ist eigentlich einmal was anderes vom gewöhnlichen Arbeitsalltag. Das ist dann eigentlich so eine ganz andere Wichtigkeit, weil das wird ja für eine andere Firma gemacht und die brauchen das unbedingt und die Arbeit von unseren Klienten wird gebraucht. Leider werden diese Firmenaufträge immer weniger. Eben zur Zeit oder in den letzten Jahren gibt es nur die eine Kooperation mit der Firma Waldquelle, weil natürlich vieles von den Geräten übernommen wird, was früher wir gemacht oder unsere Klienten gemacht haben.
2: Solche Aufträge bringen Abwechslung in den Alltag der KlientInnen.
3: Die Abwechslung ist schon wichtig, damit die Motivation erhalten bleibt, damit auch die Persönlichkeitsentwicklung voranschreitet, damit auch Neues gelernt werden kann, sind ja dann neue Herausforderungen, neue Abläufe. Das ist sehr wichtig, damit man nicht eben in dieser Monotonie bleibt.
2: Etwas Neues ist in letzter Zeit im Entstehen. Ein inklusiver Chor mit den KlientInnen der Förderwerkstätte Oberpullendorf. Mehr dazu von der Initiatorin des Projekts, Musik- und Gesangsprofessorin Judith Grossinger, die wir vor Ort beim Bazar getroffen haben.
4: Im Rahmen meines Masterstudiums muss ich ein Masterprojekt machen, da ich die Förderwerkstätte schon von der Kooperation mit dem Gymnasium kenne. Weil wir uns da gegenseitig besuchen und auch Musik miteinander gemacht haben, habe ich mir immer gedacht, das wird mir gefallen, das gefällt mir. Und rausgekommen ist ein inklusives Chorprojekt, das nennt sich Sing Inklusiv. Es gibt auch eine Homepage. Und die Idee dahinter ist, also ich komme jetzt schon seit Jänner in die Förderwerkstätte wöchentlich, also fast jede Woche in den Ferien nicht. Und wir singen gemeinsam Lieder. Zum Beispiel sind da Lieder von Coldplay dabei. Es sind Lieder von James Moore dabei. Es ist Regenbogenfarben dabei von der Kerstin Ott. Wie hat sich das Programm eben zusammengestellt? Es sind natürlich meine Ideen, aber auch Wünsche von den Klientinnen, die eben mitmachen und es machen so, wöchentlich habe ich immer so 15, 16, 17 Klientinnen, die mit mir singen. Also wir arbeiten schon ein paar Monate an dem Programm, aber die Idee dahinter war, dass es ja ein inklusiver Chor wird, also nicht nur aus Klientinnen. Und somit habe ich das dann so quasi in meinem Bekanntenkreis und natürlich auch die Klientinnen in ihrem Bekanntenkreis verbreitet. Wir wollen ein Konzert machen und wo wir gemeinsam singen, eben einen inklusiven Chor gründen, Projektchor gründen. Und so, jetzt habe ich auf so quasi Nicht-Klientinnen, sind es auch nochmal 13 Personen, haben sich gefunden und so wird geprobt. Die Idee dahinter ist, dass die Förderwerkstätte besucht werden kann. Zu der Zeit, wo ich da bin, kommen die Nicht-Klientinnen hierher und wir proben gemeinsam. Und umgekehrt, wenn wir nicht hier proben, proben wir in der Musikschule. Da muss ich gleich der Musikschule wirklich danken, dass das möglich war. Und natürlich in der Endphase, und das beginnt bald, weil am 20. Juni ist schon das Konzert, wollen wir immer gemeinsam singen.
2: Das Konzert findet am 20. Juni um 14 Uhr im Saal der Zentralmusikschule Oberpullendorf statt.
4: Es macht Ihnen sehr viel Spaß. Es gibt nichts Einfaches als Musik. Musik ist verbindend. Musik kann man in verschiedenen Niveaustufen betreiben, aber trotzdem geht es immer ums Gemeinsam. Und das ist auch die Idee dahinter. Und ich habe es keine Minute bereut, weil es ist so nett. Ich lerne auch viel Geduld auch von Klientinnen, auch mal nicht immer alles so schwer zu nehmen. Und es muss nicht immer alles perfekt sein. Das ist ganz, ganz wichtig. Ich glaube, in dieser schnelllebigen Welt muss man auch das immer wieder mal sich verinnerlichen, weil wir sind alle so getrieben. Und es tut mir sehr, sehr gut. Und so viel ich weiß, macht es den Klientinnen auch sehr viel Spaß. Und vor allem, es macht ihnen, glaube ich, sehr viel Spaß, dass ich jetzt nicht ganz so einfache Lieder gewählt habe, sondern, also sie sind jetzt machbar. Ja, aber sie sind Lieder, die man im Radio hört und nicht speziell quasi irgendwie darauf geachtet habe, dass sie besonders einfach sind, sondern habe ich überhaupt nicht. Ich habe Lieder gesucht, die mir gefallen. Ich habe Lieder gewählt oder wo ich gesagt habe, ja, das schaffen wir, weil eine Klientin, die Barbara, hat sich gewünscht, also hat sich das Lied Regenbogenfarben gewünscht und ich habe gesagt, na, schauen wir es an, schauen wir es, ob wir es probieren, also ob wir es schaffen und das war so. Und ich glaube, ich habe sie ernst genommen in ihren Wünschen und das macht ihnen total Spaß, dass wir auf einer Ebene miteinander sind, ja, arbeiten oder auch eben Spaß haben. Und nicht, ich bin die Frau Lehrer und von du musst jetzt das, sondern es ist wir begegnen uns auf derselben Ebene. Und wenn es mal gut ist, ist super und wenn es mal weniger gut ist, ist auch okay. Es ist kein Wettbewerbschor, es geht um das Miteinander.
2: Das Projekt zeigt, wie Inklusion in der Praxis funktioniert und ist ein wichtiger Event für die KlientInnen der Förderwerkstätte Rettet das Kind Oberpullendorf. Rettet das Kind ist seit mittlerweile 70 Jahren in ganz Österreich aktiv. Im Mittelpunkt stehen Kinder, aber auch Menschen mit Einschränkungen und Behinderungen. Im Burgenland betreibt man Wohngemeinschaften und Wohneinrichtungen für Kinder und Jugendliche sowie ein Kinderschutzzentrum und 6 Förderwerkstätten. Eine davon ist diese in Oberpullendorf.
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Es ist 10.39 Uhr. Die letzten 20 Minuten unserer heutigen Sendung gestalten wir mit ein wenig Musik und ein paar Infos. Zunächst ein paar Veranstaltungstipps. Zum Beispiel heute ein Konzert. Am Mittwoch, den 3. Juni, gestalten Studierende der Josef Haydn Privatuniversität einen eindrucksvollen Kammermusikabend in der ehemaligen Synagoge Kobersdorf. Im Mittelpunkt steht das Streichquartett von Felix Mendelssohn Bartholdy, das an diesem Abend Werken von Paul Benheim gegenübergestellt wird. Beginn ist um 18 Uhr, der Eintritt ist frei. 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Morgen Donnerstag am 4. Juni verwandelt sich das Freibad in Oberbullendorf von 13 bis 17 Uhr in eine Erlebniswelt für Jung und Alt, die zahlreiche Attraktionen bietet. Der Verein Attraktives Oberbullendorf lädt zu einem großen Schwimmbadfest ein. Für Unterhaltung sorgen DJ Nick, die Colorful Dancers, Bullspieler, ein Kletterturm der Naturfreunde und viele weitere Action-Gelegenheiten. Die Kantine bietet die Möglichkeit zum Verzehr von Snacks, Eis und Getränken. Das Café-Restaurant Vaja in Lackenbach lädt heute ab 20 Uhr zu einem Konzert mit Blue Franks ein. Freuen Sie sich auf Welt und heimische Hits und gute Unterhaltung vor dem Feiertag. In der Stadtbibliothek Oberbullendorf ist aktuell die Ausstellung Mitterbullendorfs Geschichte zu sehen. Das Stadtarchiv Oberbullendorf widmet sich darin der historischen Entwicklung Mitterbullendorfs und präsentiert Bilder und Pläne aus mehreren Jahrhunderten. Ergänzend werden Anekdoten von Josef Kraxner präsentiert, die einen lebendigen Einblick in die Vergangenheit vermitteln. Die Ausstellung ist montags und mittwochs von 10 bis 13 Uhr sowie freitags von 15 bis 18 Uhr geöffnet. Am Wochenende lädt der Weinbauverein Lutzmannsburg wieder zur Weinblütenwanderung ein. Erlesene Weine, kulinarische Genüsse und ein traumhaftes Ambiente. All das erwartet Wein- und naturbegeisterte BesucherInnen am Freitag und Samstag. Die Veranstaltung startet jeweils um 14 Uhr und findet bei Anbruch der Dunkelheit ihr Ende. Der Eintritt ist kostenlos. 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Die 117. Hotterbegehung findet am Samstag, am 6. Juni in Reiding statt. Beginn ist um 8 Uhr. Treffpunkt ist der Franz-Liszt-Platz in Reiding. In diesem Jahr wird gemeinsam die Araga-Runde begangen, wobei Start und Ziel am Franz-Liszt-Platz liegen. Bei der Veranstaltung wird eine gemeinsame Wanderung in geselliger Atmosphäre angeboten. Auch Kinder sind herzlich willkommen.

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Ob als Getränk oder als abwechslungsreiche Zutat in Speisen, Grüntee in Pulverform erfreut sich seit Jahren großer Beliebtheit. Auch kalt schmeckt er gut, zum Beispiel als Iced Matcha Latte. Für alle, die davon nicht genug bekommen, gibt es eine alkoholische Variante. Man gibt einen Schuss Wodka hinzu. Dieser Drink nennt sich Happy Buddha Cocktail. Übrigens ist Matcha extrem kalorienarm und reich an wertvollen Antioxidantien. Eine klassische Portion, etwa 1 bis 2 Gramm Pulver, enthält lediglich 3 bis 10 Kilokalorien. Neben den Vitaminen A, B1, B2, B6, E, C und K enthält der Tee auch wichtige Stoffe wie Calcium, Eisen, Kalium, Zink und Kupfer.

Der Vormittag mit Memo geht langsam zu Ende. Danke für Ihre Zeit. Bleiben Sie gut gelaunt und begleiten Sie uns gerne weiter durch den Tag. Um 11 Uhr können Sie unser Oberwarter-Magazin Romani Ora hören. Ab 12 Uhr dann viel regionale Musik in Local Heroes. 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Auf Wiederhören. Natürlich in der nächsten Memo-Sendung.

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2: Einen wunderschönen sonnigen Mittwochvormittag und einen schönen 3. Juni wünsche ich Ihnen, liebe Hörerinnen und Hörer. Herzlich willkommen bei Radio Mora. Durch die heutige Sendung begleitet Sie Susanne Horvath. Schön, dass Sie auch heute wieder mit dabei sind, Dilto Menza. 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

0: herzlich willkommen zur Romaniora. Schön, dass Sie heute wieder eingeschaltet haben. Live aus unserem Studio in Oberwart begleitet Sie Susanne Horvath durch diese Stunde. Auch diesmal haben wir ein spannendes Thema vorbereitet und dazu gibt's natürlich unsere zweisprachigen Volksgruppennachrichten. Und damit beginnen wir jetzt musikalisch in diese neue Ausgabe der Romaniora mit einem beliebten Klassiker. 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

Wer in den kommenden Wochen verreisen möchte und dafür einen neuen Reisepass benötigt, sollte den Antrag möglichst frühzeitig stellen. Die Ausstellung eines regulären Reisepasses dauert in Österreich derzeit in der Regel zwischen 5 und 10 Werktagen. Besonders vor Ferienzeiten und in den Sommermonaten kann es jedoch zu längeren Wartezeiten kommen. Beantragt werden kann der Reisepass bei der zuständigen Bezirkshauptmannschaft. Mitzubringen sind unter anderem ein gültiger Lichtbildausweis, ein aktuelles Passfoto sowie je nach Situation weitere Dokumente wie Geburtsurkunde oder Staatsbürgerschaftsnachweis. Für besonders dringende Fälle stehen außerdem Expressvarianten zur Verfügung. Ein Expresspass wird meist innerhalb weniger Werktage zugestellt. In besonders eiligen Fällen ist es auch ein Eintages-Expresspass möglich. Allerdings entstehen dafür zusätzliche Kosten und die Behörden empfehlen daher, die Gültigkeit der Reisedokumente rechtzeitig vor Urlaubsbeginn zu überprüfen, um unnötigen Stress kurz vor der Reise zu vermeiden. 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
2: Roma Musik zwischen Tradition und Gegenwart. Die Leon Berger Band steht für internationale Roma-Musik mit Wurzeln im Burgenland und verbindet traditionelle Klänge mit zeitgemäßen Einflüssen. Gegründet wurde die Formation im Jahr 2019 von den

4 Musikern Leon Berger, Josef Schmidt, Markus Schakösi und Martin Horvath. Gemeinsam gestalten sie ein vielseitiges Repertoire, das von internationalen traditionellen Roma-Liedern über Eigenkompositionen bis hin zu Unterhaltungsmusik reicht. Die Band lädt ihr Publikum zu einer musikalischen Reise durch unterschiedliche Länder, Stilrichtungen und Ausdrucksformen der Roma-Musik ein. Impulse für diese Entwicklung kamen auch aus der neuen Sichtbarkeit und Aufbruchsstimmung rund um das 30-jährige Jubiläum der Roma-Bewegung und die Anerkennung der Roma als Volksgruppe in Österreich. Mit ihren mitreißenden Live-Auftritten und ihrer musikalischen Vielfalt hat sich die Leon Berger Band als fixer Bestandteil der burgenländischen Kulturszene etabliert und trägt dazu bei, die reiche Tradition der Roma-Musik einem breiten Publikum näher zu bringen. Gelegenheit, die Formation live zu erleben, bietet sich am Samstag, dem 6. Juni, beim traditionellen Roma-Buchu im Kulturhaus in Unterwart.

Morgen am Donnerstag, dem 4. Juni, wird in Österreich Fronleichnam gefeiert. Da es sich um einen gesetzlichen Feiertag handelt, bleiben die meisten Geschäfte, Supermärkte und Einkaufszentren geschlossen. Wer noch Einkäufe erledigen oder wichtige Besorgungen machen muss, sollte dies daher rechtzeitig einplanen, weil besonders vor den Feiertagen kommt es häufig zu erhöhten Kundenandrang in den Geschäften. Geöffnet haben an Fronleichnam nur einzelne Tankstellenshops, Bahnhofs- und Flughafenmärkte sowie bestimmte Gastronomiebetriebe. Deshalb wäre es von Vorteil, wenn Sie Ihre notwendigen Einkäufe bereits im Vorfeld erledigen. 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

Immer mehr Menschen nutzen das Fahrrad, nicht nur in der Freizeit, sondern auch für den täglichen Weg zur Arbeit oder Schule. Radfahren schont die Umwelt, reduziert den Verkehr und fördert gleichzeitig die Gesundheit. Zum Tag des Fahrrads erinnern zahlreiche Organisationen und Gemeinden an die Wichtigkeit sicherer Radwege und gegenseitiger Rücksichtsnahme im Straßenverkehr. Experten empfehlen außerdem, vor Beginn der Fahrradsaison Bremsen, Licht und Reifen gründlich zu überprüfen. Der Internationale Tag des Fahrrads wurde von den Vereinigten Nationen ins Leben gerufen und wird jedes Jahr am 3. Juni gefeiert. Auch Radio Mora hat sich mit dem Thema beschäftigt. Gerne können Sie unter www.radiomora.at einiges darüber nachhören, wie zum Beispiel Peters Fahrradwerkstatt.

Falls Sie eines unserer heutigen Themen noch einmal nachhören möchten oder vielleicht nicht die ganze Sendung verfolgen konnten, das ist kein Problem. Sämtliche Beiträge und Sendungen stehen jederzeit auf unserer Website unter radio-mora.at zum Nachhören bereit. Damit sind wir auch schon wieder am Ende unserer heutigen Ausgabe angekommen. Ich verabschiede mich aus dem Radio Mora Studio in Oberwart. Am Mikrofon war heute für Sie Susanne Horvath. Ich wünsche Ihnen noch einen schönen Tag und eine angenehme, erholsame Mittagspause und bedanke mich fürs Zuhören. Bis zum nächsten Mal. Auf Wiederhören bei Radio Mora. 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
2: Pina fällt aus von Vera Zischke.
3: In Pina fällt aus von Vera Zischke geht es um die alleinerziehende Pina. Sie ist müde, überarbeitet und hat seit längerem Magenprobleme, die sie allerdings ignoriert, weil sie sich ja aufopferungsvoll um ihren 20-jährigen Sohn Leo kümmert. Leo lebt in seiner ganz eigenen Welt. Er steigt zum Beispiel nur aus dem Bett, wenn die grüne Blase in der Lavalampe aufsteigt. Und dann schafft er es vielleicht rechtzeitig in den Bus, damit er zur Tagesstätte kommt. Und Pina geht dann arbeiten. Für Leo gibt es eigentlich nur seine Mutsch, also so nennt er die Mama, die ihn in- und auswendig kennt. Nur einmal in der Woche, da ist er bei seiner Nachbarin Inge, der betagten Frau, die die Wohnung nicht mehr verlässt. Und dort schaut er sich 1,5 Sendungen im Fernsehen an. Aber dann passiert das Unerwartete. Pina fällt aus, wie uns der Titel bereits verrät. Sie bricht mitten auf der Straße zusammen und landet auf der Intensivstation. Jetzt ist natürlich die Frage, wer soll sich um Leo kümmern? Die betagte und lebensmüde Inge? Naja, ein bisschen schwierig. Aber im Vierparteienhaus leben außerdem noch die 16-jährige Schulabbrecherin Sola und der Einsiedler-Internet-Freak Wojtek. Also lauter schräge Vögel, die mit ihren eigenen Problemen beschäftigt sind. Und auf den ersten Blick schaut es nicht so aus, als könnten die sich auch noch um einen behinderten jungen Mann kümmern, um einen autistischen Mann. So genau wird das im Buch nie genau beschrieben. Aber die drei arrangieren sich dann doch. Und ja, was sollen sie denn tun mit diesem Leo, der seine Mutsch so sehr vermisst? Später kommen auch noch Solas Vater und Leos Opa in die Geschichte, aber sie sind keine große Hilfe, denn die würden den jungen Mann am liebsten in ein Wohnheim abschieben. Ja, und Pina, sie liegt halt im Krankenhaus und versucht all ihre Kräfte zu bündeln, um schnell wieder nach Hause zu kommen zu ihrem Leo, aber so ein Magendurchbruch ist halt keine leichte Sache. Dieser Roman von Vera Zischke liest sich wie ein modernes Märchen. Das ist so, als würde man einen Film fast schauen. So ein bisschen hat es was auch von einem Road-Movie. Und mich würde es nicht wundern, wenn das Buch irgendwann mal verfilmt werden würde. Die Geschichte selbst ist an manchen Stellen ein bisschen unrealistisch, aber trotzdem sehr, sehr berührend und niemals kitschig. Es kann auch sein, dass man am Ende der Geschichte ein paar Tränen verdrückt, aber sich zwischendurch auf jeden Fall auch köstlich amüsiert. Ich sage, es ist eine Empfehlung für alle, die ungewöhnliche Charaktere mögen und die an das Gute im Menschen glauben. Und ich finde es besonders schön, dass Menschen wie Leo durch diesen Roman Sichtbarkeit bekommen.
2: Das Buch Pina fällt aus von Vera Zischke ist im März 2026 im Verlag List erschienen. Es hat 304 Seiten und kostet 22 Euro.
4: Die Autorin.
2: Vera Zischke wurde 1980 im Rheinland geboren und ist ausgebildete Journalistin. Sie schreibt tagsüber für die Zeitung, nachts Romane und bezeichnet das als Glück. Sie behauptet, alles in ihren Geschichten sei wahr, nur die Figuren seien erfunden. Ihr Debütroman, Aber liebt noch,

0: Hallo und willkommen zu Radio Mora. Jetzt werden wir euch etwas über das Tagesthema erzählen. Und zwar ist unser heutiges Tagesthema Michael Jackson. Ich heiße Antonia und bin aus der 2D-Klasse.
1: Und ich heiße Felix und komme aus der 1C.
0: Also wir werden euch jetzt ein paar Fakten über ihn aufzählen, wie zum Beispiel, dass er am 29. August 1958 geboren ist. Gestorben ist er am 25. Juni 2009. Seine Karriere hatte schon gestartet als Kind mit den 5 Jackson, seinen Geschwistern. Sein Spitzname ist der King of Pop und seine Genres sind Pop, R&B, Soul, Funk, Rock und Dance. Was sind denn so seine berühmten Alben?
1: Off the Walls in 1979, Thriller, das ist das beste Album der ganzen Zeit, also
0: das bestverkaufte.
1: Ja, das bestverkaufte. Und Bad, Dangerous, History, Past, Present and Future, Book 1.
0: Und einige seiner berühmten Songs sind Billie Jean, Beat It, Thriller, Smooth Criminal, Black or White oder Man in the Mirror. Einige seiner besten Erfolge war zum Beispiel, dass er hat hunderte von Millionen Rekorde worldwide, weil er einfach viele Fans zur damaligen Zeit hatte. Also ich glaube 4,8 Milliarden oder so. Und er hat viele Alben von ihm auch verkauft. Er hat viele Preise gewonnen, wie zum Beispiel mehrere Grammy Awards und hat viele berühmte Tänze, die auch heute noch im Trend sind, wie zum Beispiel der Moonwalk. Und, weißt du noch was zu Michael Jackson?
1: Michael Jackson ist US-amerikanisch, also er wurde in Gary geboren, in Indien und in Los Angeles ist er gestorben. Das weiß ich noch.
0: Ja. Also, wie ihr seht, Michael Jackson ist heute auch noch sehr berühmt. Und gerade auch durch den neuen Film, der erschienen ist. Ich würde sagen, nach dem nächsten Lied hören wir uns wieder. Und dann werden wir euch mehr über Michael Jackson erzählen.

0: 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Hallo und willkommen zurück bei Radio Mora. Mein Name ist Antonia.
1: Wir sind wieder Antonia und Felix aus 2D und 1C.
0: Und jetzt werden wir euch genau über den Tod von Michael Jackson erzählen. Wie gesagt, ist er am 25. Juni 2009 mit dem Alter von 50 Jahren in Los Angeles gestorben. Die Todesursache ist eine akute Vergiftung durch das Narkosemittel Propofol mit der Kombination mit Beruhigungsmitteln.
1: Das Medikament war von deinem Leibarzt Conrad Murray verabreicht worden. Propofol wird normalerweise in Krankenhäusern unter strenger Überwachung eingesetzt und ist nicht für die Behandlung von Schlaflosigkeit vorgesehen.
0: Und der Tod wurde von den Behörden als Tötung durch fahrlässiges Handeln eingestuft. Aber Conrad Murray wurde später wegen fahrlässiger Tötung verurteilt. Also wie findest du das, dass Michael Jackson mit dem Alter von 50 Jahren vergiftet wurde?
1: Eigentlich krass, also so, weil der hat das ja jeden Abend genommen. Der ist wirklich immer... der hat das wirklich oft genommen. Und dass er eigentlich so lange überlebt hat, ist krass eigentlich.
0: Ja, und in den Monaten vor seinem Tod bereitete sich Michael Jackson für die Konzertreihe This Is It in London vor. Eigentlich waren 10 Konzerte geplant, aber später wurde die Zahl aufgrund der hohen Nachfrage auf 50 erhöht. Und dann, wie gesagt, wurde er morgen des 25. Juni 2009 bewusstlos in sein Haus gefunden, da er vergiftet wurde.
1: Ja, wahrscheinlich nicht bewusstlos, sondern tot.
0: Also man hat ihn zuerst bewusstlos gefunden und nachher hat sich herausgestellt, dass er tot war.
1: Ja.
0: Gut, ich würde sagen, wir hören uns nach dem nächsten Lied wieder und dann werden wir über seinen Beginn der Karriere sprechen, die er schon mit 5 Jahren und mit seinen Brüdern, den Jacksons, begonnen hat.

0: Hello and welcome back to Radio Mora. Also jetzt werden wir über die Kindheit von Michael Jackson sprechen. Michael Jackson, wie schon gesagt, wurde am 29. August 1958 geboren und er wuchs in einer großen Familie mit 9 Geschwistern auf. Sein Vater arbeitete in einem Stahlwerk und förderte die Musikkarriere seiner Kinder sehr. Und Michael Jackson zeigte schon als kleines Kind außergewöhnliches Gesangs- und Tanztalent. Mit etwa 5 Jahren trat er die Jacksons bei, die ursprünglich von seinen älteren Brüdern gegründet worden waren. Das ist eine Musikgruppe von den Brüdern und die haben dort einfach ganz normal Musik gemacht. Und der Beginn seiner Jahre war dann in den 60er Jahren mit den Jacksons. Und er wurde davon von den Motown Records unter Vertrag genommen. Die Gruppe hatte sofort große Hitsongs und Erfolge, wie zum Beispiel die folgenden Songs I Want You Back, ABC, The Love You Save oder I'll Be There. Michael war der Leadsänger und fiel durch seine starke Stimme und seine Bühnenpräsenz sofort auf, obwohl er noch ein Kind war. Was ist denn mit seiner ersten Solo-Karriere?
1: Während er noch Mitglied der Jackson 5 war, veröffentlichte Michael seine eigenen Alben. Sein großer Durchbruch als Solo kam jedoch mit Off the Wall 1979, produziert von Quincy Jones. Das Album verkaufte sich millionenfach und machte ihn zu einem der größten Popstars seiner Zeit. Der 1982 erschien Thriller. Es wurde ein weltweites Phänomen. Besonders wichtig waren Billie Jean, Beat It und Thriller.
0: Nachdem Michael Jackson bereits als Kind berühmt geworden war, erreichte er als Erwachsener ein Niveau an Beliebtheit, das nur wenige Künstler jemals erreicht haben. Wie schon gesagt, war sein Durchbruch der Solo-Karriere 1979 und seine Songs in dem Album Off the Wall war ein Mix aus modernen Pop, Funk und Disco. 1982 bis 1985 war da die Thriller-Ära und 1983 zeigte er erstmals öffentlich den berühmten Moonwalk, der zu seinem Markenzeichen wurde und heute immer noch berühmt ist. Am Ende der 1980er erschien das Album Bad und das hatte viele Hits, wie zum Beispiel Bad, der Titelsong, Smooth Criminal und Man in the Mirror. Und die anschließende Welttour war eine der erfolgreichsten Welttouren ihrer Zeit. Es füllte riesige Stadien rund um die Erde. Und im 1991 veröffentlichte er Dangerous. In dieser Zeit war er nicht nur ein Musiker, sondern auch eine globale Kulturfigur. Seine Auftritte lösten oft Massendrang auf. Nach dem nächsten Lied werden wir euch etwas über sein Privatleben erzählen. Zum Beispiel, wann er heiratete oder wie viele Kinder er hatte. Ich würde sagen, wir hören uns nach dem nächsten Lied Three Things for Poor People von Infidels wieder.

0: 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Das war Hallo und willkommen. Hallo, wir sind es und wieder und willkommen zurück bei Radio Mora. Wie angekündigt werden wir über Michael Jacksons Privatleben sprechen auf Kroatisch. Was sind denn so seine, also sagst du, kannst du mir etwas über Familie und Beziehungen von Michael Jackson sprechen?
1: Michael Jackson hatte insgesamt 9 Geschwister, darunter seine berühmte Schwester Janet Jackson. Seine erste Ehe mit Lisa Marie Pursley 1994 bis 1996 sorgte weltweit für ein großes Medieninteresse. Seine zweite Ehe mit Debbie Rowe dauerte von 1996 bis 1999. Michael war sehr darauf bedacht, die Privatsphäre seiner Kinder zu schützen. Bei öffentlichen Auftritten trugen sie Masken oder Tücher vor dem Gesicht. Wie war seine Gesundheit und das Aussehen von Michael Jackson?
0: Also Michael Jackson litt an einer Hautkrankheit Vitiligo, bei der die Hautbereiche ihre Pigmentierung verlieren. Dies wurde durch medizinische Untersuchungen nach seinem Tod bestätigt. Außerdem hatte er Lupus, das ist eine Autoimmunerkrankung, wie mehrere Quellen aus seinem Umfeld berichteten. Sein verändertes Aussehen führte über viele Jahre zu Spekulationen über kosmetische Eingriffe. Michael Jackson bestätigte aber später seine Eingriffe, insbesondere an der Nase. Und was ist mit seiner Persönlichkeit?
1: Viele Weggefährten beschrieben ihn als eher schüchtern und zurückhaltend abseits der Bühne. Gleichzeitig galt er als sehr perfektionistisch und gleichzeitig galt er als sehr bei Musik und Tanzproben. Ja. Er verbrachte viel Zeit mit kreativer Arbeit und konnte stundenlang an einzelnen Songs oder Choreografien arbeiten.
0: Nun kommen wir zur Wohltätigkeit. Michael Jackson unterstützte viele Hilfsorganisationen und soziale Projekte. Er besuchte regelmäßig Kinderkrankenhäuser und spendet ihnen eine Summe für gute Zwecke. Sein Song Heal the World führte später zur Gründung der Heal the World Foundation. Finanzen. Trotz seiner enormen Einnahmen hatte Michael Jackson zeitweise erhebliche Schulden. Gleichzeitig besaß er viele wertvolle Musikrechte, darunter einen großen Anteil am Musikkatalog vieler Songs der The Beatles. Nach seinem Tod entwickelte sich sein Anlass zu einem der wirtschaftlich erfolgreichsten Nachlässe der Unterhaltungsbranche. Außerdem liebte er Filme, insbesondere Fantasy- und Abenteuerfilme. Er sammelte Kunstwerke, Antiquitäten und Erinnerungsstücke aus der Unterhaltungsbranche. Sein Anwesen Neverland Ranch war mit Freizeitattraktionen ausgestattet, die seinen Interessen an Unterhaltung und Fantasy ersprachen. Was ist denn eine weniger bekannte Tatsache über Michael Jackson?
1: Obwohl Michael oft als äußerst extrovertierter Superstar wahrgenommen wurde, berichteten viele Freunde und Mitarbeiter, dass er privat eher ruhig war und
0: nur einem kleinen Kreis von Menschen traute. Ich würde sagen, nach dem nächsten Lied wird eine andere Gruppe übernehmen und die School News euch erzählen. Tschüss! 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

0: Es ist 14.37 Uhr und somit Zeit für die School News aus dem Gymnasium Oberpullendorf. Mi Uljak o Gymnasium Bonn, Visti is Gymnasie. Sprachwochen. Die Klassen 6b und 6c waren mit den Professorinnen Herovic Butz und Huber sowie von Herr Professor Schatowitsch seit letzter Woche auf Sprachkurs in Liverpool. Sie sind gestern zurückgekehrt. Die 6a ist mit Herr Professor Neubauer und Frau Professor Greil auf Sprachwoche in Cambridge. Die Klasse wird heute zurückerwartet.
1: Projekttage. Diese Woche sind die Klassen 1a und 1b auf Projekttagen in Schilleiten. Bei Spielen, Spaß und guter Laune werden die Klassengemeinschaften gestärkt und man lässt das erste gemeinsame Schuljahr gut ausklingen. Die Klassen 1c und 1d waren vorige Woche mit den Klassenvorständinnen Hödel und Skolik sowie Frau Professor Bauer am Stubenbergsee. Die Matura. Heute finden die Kompensationsprüfungen in der Bibliothek statt. Nächste Woche beginnen die mündlichen Reifeprüfungen. Sie werden im Musiksaal der Schule abgehalten. Als Vorbereitungs- und Warteräume dienen die Werksäle. Der Musiksaal ist für die Dauer der Matura gesperrt.
0: Ich würde sagen, wir hören uns nach dem

0: Hello, welcome back to Radio Mora. Und jetzt reden wir über Filme, in denen entweder Michael Jackson mitgespielt hat oder es um ihn geht. Michael, dieses umfassende Biopic unter der Regie von Antoine Fuqua beleuchtet Jacksons Leben von seinen Anfängen bei den Jackson 5 bis hin zu seinen größten Erfolgen. Die Hauptrolle wird von seinem Neffen Jafar Jackson gespielt.
1: Moonwalker, eine surreal-fantastische Anthologie, die fiktive Geschichten und Konzertausschnitte und berühmte Musikvideos wie Smooth Criminal des Künstlers vereint.
0: The Wiz, das zauberhafte Land. Es ist eine Musical-Verfilmung von Der Zauberer von Oz, in der Michael Jackson an der Seite von Diana Ross die Rolle der Vogelscheuche spielt.
1: Dokumentationen. Michael Jackson's This Is It. Ein dokumentarischer Musikfilm, der die Proben und die Vorbereitung für seine gleichnamige geplante Comeback-Konzertreihe in London zeigt.
0: Michael Jackson's Journey from Motown to Off the Wall. Eine Regiearbeit von Spike Lee, die Michael Jacksons Aufstieg zum Solo-Superstar und die Entstehung seines Meilenstein-Albums Off the Wall dokumentiert. Dann gibt's auch noch Bad, das ist eine weitere Dokumentation von Spike Lee, die sich intensiv mit dem legendären Bad-Album und der dazugehörigen Welttournee befasst.
1: Nach diesem Lied erzählen wir was über seine Familie und seine Vorfahren.

0: Welcome back und jetzt reden wir über Michael Jacksons Familie und seine Vorfahren.
1: Sein Vater war Joseph Walter Jackson. Er arbeitete als Kranführer und zeitweise Musiker. Er war der Manager der Kinder und formte die Karriere der Gruppe der Jackson. Sein strenger Erziehungsstil wurde von mehreren Kindern spät kritisiert. Seine Mutter war Catherine Jackson. Sie war musikalisch begabt und spielte mehrere Instrumente. Angehörige der Zeugen
0: Jehovas
1: gilt als das emotionale Zentrum der Familie.
0: Seine Geschwister sind Rabbi Jackson und sie ist bekannt dafür, dass sie Sängerin ist. Jackie Jackson, er ist bekannt für die Jackson 5. Tito Jackson, für dass er Gitarrist ist und auch bei den Jackson 5 mitgemacht hat. Jermaine Jackson ist auch Sänger. LaToya Jackson ist Sängerin und TV-Persönlichkeit. Marlon Jackson ist auch durch die Jackson 5 berühmt geworden. Brandon Jackson starb kurz nach der Geburt. Randy Jackson ist Musiker und Janet Jackson ist Weltstar und Sängerin. Michael war eines von 10 Kindern. 9 erreichten das Erwachsenenalter.
1: Michael Jackson hat auch eigene Kinder, die heißen Prince Jackson. Er wurde 1997 geboren. Paris Jackson, sie wurde 1998 geboren. Und Prince Michael Jackson, der wurde 2002 geboren.
0: Seine Herkunft und seine Vorfahren. Die Jackson-Familie ist afroamerikanischer Herkunft. Die Vorfahren lebten überwiegend in den Südstaaten der USA, insbesondere in Mississippi, Arkansas oder Alabama. Später zog die Familie nach Gary, wo Michael geboren wurde. Seine bekannten Großeltern waren Samuel Joseph Jackson, Crystal Lee Jackson, Prince Albert Scruggs und Martha Bridges.
1: Jetzt erzählen wir euch, warum die Familie so berühmt wurde. Die Brüder, The Jackson 5, Jackie, Tito, Jermaine, Marlon und Michael, wurden Ende der 1960er Jahre bei Motown erfolgreich. Später entwickelten sie besonders Michael Jackson und Janet zu zwei der einflussreichsten Popstars der Musikgeschichte. Die Jacksons gelten als eine erfolgreichsten Musikfamilien aller Zeiten.
0: Ich würde sagen, nach dem nächsten Lied hört ihr eine andere Gruppe, die jetzt übernimmt. Und tschüss.
1: Tschüss.

0: Jonapat.
1: Hallo, willkommen zu Radio Mora und wir sind jetzt hier neuer Moderator. Ich bin die Ali aus der 2D.
2: Jonapat, ich bin die Ali aus der 1D.
0: Und ich bin die Hannah aus der 1C.
1: Wie schon die anderen moderiert haben, wir werden heute über Michael Jackson reden. Und wir werden mit euch jetzt ein kleines Quiz machen. Und wir haben immer so ein Lied im Kopf. Und dann müssen wir etwas über das Lied sagen. Und wenn ihr am Schluss immer noch nicht wisst, welches Lied das ist, dann werden wir so ein bisschen an Text reden oder ja gesagt singen. Und ich würde sagen, dass immer, wenn wir was gesagt haben zu diesem Lied, also Tipps gegeben haben, müssen wir immer warten, dass ihr auch mitkommt. Für Michael Jackson-Fans wird das leicht sein und ich würde sagen, Hannah, beginn.
0: Also in dem Lied hat er den berühmten Moonwalk gemacht.
1: Für alle, die nicht wissen, was ein Moonwalk ist, das ist das, wo er immer so
0: zurückslidet.
1: Ja, genau so. Auf der Art. Weißt du noch was zum Lied?
0: Wartet mal.
2: Normal macht der Moonwalk immer bei Billie Jean.
1: Ja, ist es Billie Jean?
0: Ja.
1: Okay, Lilly, mach du weiter.
2: Also, ich mach weiter mit, zu diesem Lied. Da gibt's einen Tanz auf TikTok oder halt YouTube, keine Ahnung.
1: Ich glaube, das ist Beat It, weil dazu gibt es einen TikTok-Tanz, ist es richtig?
2: Ja.
1: Okay, und ich sag jetzt was. Und zwar, ich glaube, das ist einer seiner berühmtesten Lieder. Er hat dann noch eine dunklere Hautfarbe gehabt, sagen wir so. Was gibt's noch? Er war ein Zombie im Musikvideo.
0: Ist es Thriller?
1: Genau. Wenn ihr alle richtig hattet, dann Michael Jackson-Profi.
0: Ja.
1: Jetzt frage ich euch mal, was ist denn euer Lieblingslied von Michael Jackson?
0: Beat It.
2: Also meins ist Beat It.
0: Ja.
2: Billie Jean.
0: Ja.
2: Bei mir noch Diana.
1: Ja, ist Smooth auch geil. Criminal ist auch
2: geil. Ja, Smooth Criminal ist auch geil. Thriller.
0: Und They Don't Care About Us.
2: Ja. Finde ich auch richtig geil. Earth Song ist auch geil.
1: Ja, also eine Sache muss ich fragen. Er hat ja sehr viele Schönheitsoperationen gehabt.
0: Ja.
1: Also ich bin wirklich ein Fan von ihm, weil ich mag ihn sehr.
0: Auf jeden Fall.
1: Aber ich bin jetzt nicht so richtig süchtig nach ihm. Aber es tut mir leid an alle Fans. Aber nach den Schönheitsoperationen finde ich, hat er etwas scary ausgeschaut.
0: Er sah nicht mehr so schön aus.
1: Aber
0: sorry.
1: Ich würde sagen, wir reden jetzt mal über seine Familie. Falls ihr wisst, war sein Vater nicht so nett zu ihm.
0: Mhm.
1: Und das haben aber auch schon andere erwähnt.
2: Ich würde sagen, wir reden jetzt noch weiter über Lieder. Und wir lesen euch jetzt mal die beliebtesten vor.
0: Ich möchte noch kurz erwähnen, Michael Jacksons größter Hit war eigentlich Billie Jean.
1: Eigentlich auch Thriller. Thriller kam 1982 raus, Beat It auch. Und das sind auch sehr berühmte Lieder von ihm. Dann Lilly, was kommt noch raus?
2: Smooth Criminal und Black or White ist auch einer der beliebtesten. Also Smooth Criminal kam 1987 raus und Black or White 1991.
1: Wisst ihr auch, wann
0: wisst ihr auch, wann er gestorben ist?
1: Ja, das wollte ich sagen. Weil andere haben ja schon darüber geredet. Ja.
2: 2010, glaube ich.
1: 2009.
2: 2009, okay.
1: Eine Sache will ich noch sagen. Und zwar an alle Fans. Hat euch der Film gefallen? Also wenn ihr ihn schon gesehen habt.
0: Ich fand ihn geil.
1: Sorry. Hast du schon gesehen?
0: Ja, ich fand ihn geil.
1: Lilly, hast du ihn schon gesehen?
2: Nee, leider nicht. Weil man muss den ersten Teil schon dazu schauen, damit man sich auskennt.
1: Ja.
2: Aber der erste Teil ist so langweilig. Sorry, aber da passiert irgendwie nichts.
1: Also ich muss sagen, eines meiner Favorite-Lieder ist Billie Jean, weil ich habe das getanzt, weil ich bin in einem Tanzkurs bei den Colorful Dancers. Das empfehle ich euch.
2: Und
1: so geil,
2: wir sind auch dabei.
0: Wir müssen uns jetzt leider schon verabschieden, da gleich 15 Uhr ist. Und ich würde sagen, bye.
1: Bye und danke fürs Zuhören. Tschüss.

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2: Pina fällt aus von Vera Zischke.
3: In Pina fällt aus von Vera Zischke geht es um die alleinerziehende Pina. Sie ist müde, überarbeitet und hat seit längerem Magenprobleme, die sie allerdings ignoriert, weil sie sich ja aufopferungsvoll um ihren 20-jährigen Sohn Leo kümmert. Leo lebt in seiner ganz eigenen Welt. Er steigt zum Beispiel nur aus dem Bett, wenn die grüne Blase in der Lavalampe aufsteigt. Und dann schafft er es vielleicht rechtzeitig in den Bus, damit er zur Tagesstätte kommt. Und Pina geht dann arbeiten. Für Leo gibt es eigentlich nur seine Mutsch, also so nennt er die Mama, die ihn in- und auswendig kennt. Nur einmal in der Woche, da ist er bei seiner Nachbarin Inge, der betagten Frau, die die Wohnung nicht mehr verlässt. Und dort schaut er sich 1,5 Sendungen im Fernsehen an. Aber dann passiert das Unerwartete. Pina fällt aus, wie uns der Titel bereits verrät. Sie bricht mitten auf der Straße zusammen und landet auf der Intensivstation. Jetzt ist natürlich die Frage, wer soll sich um Leo kümmern? Die betagte und lebensmüde Inge? Naja, ein bisschen schwierig. Aber im Vierparteienhaus leben außerdem noch die 16-jährige Schulabbrecherin Sola und der Einsiedler-Internet-Freak Wojtek. Also lauter schräge Vögel, die mit ihren eigenen Problemen beschäftigt sind. Und auf den ersten Blick schaut es nicht so aus, als könnten die sich auch noch um einen behinderten jungen Mann kümmern, um einen autistischen Mann. So genau wird das im Buch nie genau beschrieben. Aber die drei arrangieren sich dann doch. Und ja, was sollen sie denn tun mit diesem Leo, der seine Mutsch so sehr vermisst? Später kommen auch noch Solas Vater und Leos Opa in die Geschichte, aber sie sind keine große Hilfe, denn die würden den jungen Mann am liebsten in ein Wohnheim abschieben. Ja, und Pina, sie liegt halt im Krankenhaus und versucht all ihre Kräfte zu bündeln, um schnell wieder nach Hause zu kommen zu ihrem Leo, aber so ein Magendurchbruch ist halt keine leichte Sache. Dieser Roman von Vera Zischke liest sich wie ein modernes Märchen. Das ist so, als würde man einen Film fast schauen. So ein bisschen hat es was auch von einem Road-Movie. Und mich würde es nicht wundern, wenn das Buch irgendwann mal verfilmt werden würde. Die Geschichte selbst ist an manchen Stellen ein bisschen unrealistisch, aber trotzdem sehr, sehr berührend und niemals kitschig. Es kann auch sein, dass man am Ende der Geschichte ein paar Tränen verdrückt, aber sich zwischendurch auf jeden Fall auch köstlich amüsiert. Ich sage, es ist eine Empfehlung für alle, die ungewöhnliche Charaktere mögen

0: Alles in ihren Geschichten sei wahr, nur die Figuren seien erfunden. Ihr Debütroman Ava liebt noch wurde tausendfach von Social Media empfohlen und so zum geheimen Bestseller. Auf Instagram schreibt sie unter @verazischke über ihr Leben als Tired Writing Mom, manchmal auch über pflegende Elternschaft. Sie lebt mit ihrer Familie in Deutschland im Ruhrgebiet.
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0: Es ist 16 Uhr.
1: 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Das Wetter von Gius 4 Austria.
2: Prime zanašu regiju.
3: Időjárás jelentés a Gius 4 Austriától.
4: Herzlich willkommen auf der Gius 4 Austria in Wien. Hier ist Harald Seidel mit der Wetterprognose für Oberpullendorf. Heute Abend fallen die letzten Regentropfen, bald lockert aber die Bewölkung auf, in der Nacht klart es schließlich komplett auf. Der Nordwestwind weht anfangs noch mäßig, schließlich lässt er komplett nach. Die Lufttemperatur sinkt bis gegen 13 Grad. Der morgige Feiertag bringt viel Sonnenschein, ab Mittag mitunter harmlose Wolken in höheren Schichten. Anfangs ist es nur schwach windig, zum Abend hin macht sich aber leichter bis mäßiger Wind aus südlicher Richtung bemerkbar. Die Lufttemperatur klettert bis auf knapp über 25 Grad. Hier noch die Vorschau auf das restliche lange Wochenende. Am Freitag trübt es sich mit Durchzug der nächsten schwachen Störungszone ein. Vorübergehend kann es leicht regnen und mit böigem Nordwind kühlt es deutlich ab. Höchsttemperatur nur bis 19 Grad. Am Samstag überwiegt bereits der Sonnenschein. Nach Frühtemperaturen um 10 Grad hat es am Nachmittag schon wieder gut 25 Grad. Richtig sommerlich verspricht der Sonntag zu werden. Bei meist schwachem Wind und viel Sonne geht es rauf auf bis zu 29 Grad. Mit diesen Aussichten wünsche ich ein erholsames langes Weekend und gebe zurück zu euch ins Studio.
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Hallo und herzlich willkommen, liebe Zuhörerinnen und Zuhörer, zur heutigen Sendung hier bei Radio Spot On. Schön, dass ihr wieder mit dabei seid. Mein Name ist Sophie und heute widmen wir uns einem Thema, das uns alle betrifft, und zwar jeden Tag und ganz automatisch, nämlich unser Essverhalten. Warum greifen wir zu bestimmten Lebensmitteln? Warum essen wir manchmal, obwohl wir gar keinen Hunger haben? Und wie stark werden unsere Entscheidungen eigentlich von Dingen beeinflusst, die wir gar nicht bewusst wahrnehmen? Nun ja, in den nächsten 2 Stunden gehen wir all diesen Fragen auf den Grund. Wir sprechen über ultraverarbeitete Lebensmittel, darüber, warum Diäten so oft scheitern, was hinter dem sogenannten Jojo-Effekt steht und wie unser Körper, unser Umfeld und sogar unsere Hormone beeinflussen, wann und was wir essen. 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My name is Sophie and today we are dedicating ourselves to a topic that affects all of us, every single day and often quite automatically, our eating habits. Why do we reach for certain foods? Why do we sometimes eat even when we aren't hungry at all? 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Also, ich würde sagen, bleibt dran, denn es wird sehr informativ. Gleich geht's los!

Essen gehört zu den selbstverständlichsten Dingen unseres Alltags. Wir essen, wenn wir hungrig sind, wenn es gerade passt und manchmal auch einfach aus Gewohnheit, aus Langeweile oder einfach, weil etwas gut riecht oder gut aussieht. Doch obwohl wir täglich mehrere Entscheidungen rund ums Essen treffen, denken wir erstaunlich selten darüber nach, wie sehr unser Essverhalten eigentlich unser Leben beeinflusst. Denn Essen ist weit mehr als nur die Aufnahme von Energie. Es wirkt sich direkt auf unseren Körper aus, aber auch auf unsere Stimmung, unsere Konzentration und unser Verhalten. Vielleicht kennt ihr das ja. Nach einer großen, schweren Mahlzeit fühlt man sich vielleicht eher müde und träge. Nach einer ausgewogenen Mahlzeit dagegen oft wach und leistungsfähig. Unser Körper reagiert ständig auf das, was wir ihm geben. Und diese Reaktionen bestimmen, wie wir uns fühlen und wie wir handeln. Doch das Spannende ist, unser Essverhalten läuft oft unbewusst ab. Viele Entscheidungen treffen wir nämlich automatisch. Wir greifen zum Snack, ohne wirklich hungrig zu sein. Wir essen zu bestimmten Uhrzeiten, weil wir es so gewohnt sind, aber nicht unbedingt, weil unser Körper danach verlangt. Werbung, Gerüche, Emotionen oder einfach das, was gerade verfügbar ist, beeinflussen uns stärker, als wir eigentlich denken. Aber auch unsere Umgebung spielt eine große Rolle. Was im Kühlschrank liegt, was in der Schule, bei der Arbeit oder zu Hause angeboten wird, all das prägt, was wir essen. Oft ist es nicht der bewusste Entschluss, der unser Essverhalten bestimmt, sondern die Situation, in der wir uns befinden. Und gleichzeitig hat unser Essverhalten auch langfristige Auswirkungen. Es beeinflusst nämlich nicht nur, wie wir uns in diesem Moment fühlen, sondern auch unsere Gesundheit über Monate und Jahre hinweg. Energielevel, Leistungsfähigkeit, Wohlbefinden, all das hängt eng damit zusammen, wie wir regelmäßig essen. Ein weiterer wichtiger Punkt ist die Verbindung zwischen Essen und Emotionen. Essen kann Trost spenden, belohnen oder ablenken. Viele Menschen essen nicht nur aus Hunger, sondern auch aus Gewohnheit oder Gefühl heraus. Das macht das Thema auch so komplex. Denn Essen ist nicht nur biologisch, sondern auch psychologisch.

Wenn wir heute über Essverhalten sprechen, kommen wir an einem Begriff kaum vorbei, nämlich ultraverarbeitete Lebensmittel. Doch was bedeutet das eigentlich genau? Und warum spielen sie denn eine so große Rolle in unserem Alltag? Zunächst einmal ist wichtig zu wissen, dass nicht jede Verarbeitung schlecht ist. Viele Lebensmittel werden verarbeitet, um sie haltbar zu machen oder sicher zu konsumieren, zum Beispiel durch Kochen, Einfrieren oder Pasteurisieren. Und das ist auch völlig normal und oft eben sogar notwendig. Ultraverarbeitete Lebensmittel gehen jedoch einen Schritt weiter. Sie bestehen meist nicht mehr aus wenigen natürlichen Zutaten, sondern aus industriell hergestellten Komponenten. Dazu gehören Zusatzstoffe wie Aromen, Farbstoffe, Emulgatoren, Süßstoffe oder Konservierungsmittel. Oft werden sie so kombiniert, dass das Produkt besonders lange haltbar, einfach zu konsumieren und vor allem sehr geschmackvoll ist. Typische Beispiele dafür sind Chips, Softdrinks, Fertiggerichte, Süßigkeiten oder viele verpackte Snacks. Diese Produkte sind oft so gestaltet, dass sie eine perfekte Kombination aus Zucker, Fett und Salz erhalten. Und genau die Mischung, die unserem Gehirn besonders schadet. Und genau hier wird es auch spannend. Ultraverarbeitete Lebensmittel sind nicht nur praktisch, sie sind auch gezielt darauf ausgelegt, dass wir sie gerne essen. Und oft auch mehr davon essen, als wir eigentlich brauchen. Sie sind weich, leicht zu kauen, schnell verfügbar und geben unserem Gehirn ein schnelles Belohnungssignal. Ein weiterer wichtiger Punkt ist auch die Bequemlichkeit. In einer schnellen, oft stressigen Welt sind solche Produkte überall verfügbar. Und zwar wirklich überall, nämlich im Supermarkt, an Automaten, in der Schule oder bei der Arbeit. Sie sparen Zeit, erfordern keine Vorbereitung und passen perfekt in einen hektischen Alltag. Doch genau diese Kombination aus Geschmack, Verfügbarkeit und Bequemlichkeit hat einen großen Einfluss auf unser Essverhalten. Wir greifen dazu häufiger zu diesen Produkten, oft ohne lange darüber nachzudenken. Sie werden so zu einem festen Bestandteil unseres Alltags. Manchmal ohne, dass wir es bewusst merken.

Nachdem wir also gerade geklärt haben, was ultraverarbeitete Lebensmittel sind, dann stellt sich eine ganz entscheidende Frage, nämlich wie groß ist der Anteil in unserem Alltag denn wirklich? Die Antwort darauf ist für viele überraschend und vielleicht auch ein wenig beunruhigend. Studien aus verschiedenen Ländern zeigen, dass ultraverarbeitete Lebensmittel einen sehr großen Teil der täglichen Ernährung ausmachen, besonders in westlichen Gesellschaften. In manchen Ländern liegt der Anteil bei über der Hälfte der gesamten

Alltag, vor allem wenn die Zeit ein bisschen knapp ist. Ein weiterer Faktor ist die Gewohnheit. Viele Menschen wachsen mit diesen Produkten auf, wie zum Beispiel Frühstücksflocken, Snacks, Fertiggerichte. All das gehört für viele ganz selbstverständlich zum täglichen Leben. Was wir von klein auf kennen, wird später oft automatisch Teil unserer Ernährung. Und auch Werbung spielt eine große Rolle. Viele dieser Produkte werden gezielt beworben, oft mit positiven Botschaften, bunten Verpackungen oder Versprechen wie praktisch, lecker oder für die ganze Familie. Das beeinflusst nicht nur, was wir kaufen, sondern auch, wie wir bestimmte Lebensmittel wahrnehmen. Interessant ist ebenfalls, dass der Konsum dieser Lebensmittel oft unbewusst passiert. Es sind nicht immer die großen Mahlzeiten, sondern eben die kleinen Dinge zwischendurch. Ein Snack hier, ein Getränk da und da häufen sich die Kalorien dann schon an. Und über den Tag verteilt summiert sich dann halt das alles, häufig eben ohne, dass wir das wahrnehmen. Und besonders bei jüngeren Menschen und in einem schnelllebigen Alltag ist der Anteil sogar oft noch höher. Schule, Freizeit, soziale Aktivitäten, alles passiert in einem Tempo, in dem schnelle und einfache Lösungen gefragt sind. Und genau das bieten ultraverarbeitete Lebensmittel. Doch die Daten zeigen nicht nur, wie viel wir davon essen, sondern auch, dass dieser Anteil in den letzten Jahrzehnten deutlich gestiegen ist. Mit der Industrialisierung, der Lebensmittelproduktion und der Globalisierung hat sich unser Essverhalten stark verändert. Früher wurde mehr selbst gekocht, frische Zutaten spielten noch eine größere Rolle. Aber heute ist das Angebot größer, vielfältiger, aber eben auch stärker verarbeitet. Das Ziel der heutigen Sendung ist es aber nicht, Angst zu machen oder Schuldgefühle auszulösen. Das will ich nicht machen. Es geht eher vielmehr darum, ein Bewusstsein zu schaffen, wie viel von dem, was wir essen, ist eigentlich stark verarbeitet. Denn ich finde, nur wenn wir das erkennen, dann können wir unser eigenes Essverhalten besser verstehen und hoffentlich verbessern.

Nachdem wir jetzt gesehen haben, wie präsent ultraverarbeitete Lebensmittel in unserem Alltag denn eigentlich sind, stellt sich die nächste wichtige Frage. Nämlich, welche Auswirkungen haben sie eigentlich auf unseren Körper? Zunächst einmal geht es nicht darum, einzelne Lebensmittel zu verteufeln. Es ist völlig normal, dass solche Produkte Teil unserer Ernährung sind. Entscheidend und wichtig jedoch ist, wie häufig und in welcher Menge wir sie konsumieren. Denn genau hier zeigen sich mögliche Effekte. Ein zentraler Punkt ist das Sättigungsgefühl. Ultraverarbeitete Lebensmittel sind oft so gestaltet, dass sie leicht zu essen sind. Weich, schnell kaubar und sofort verfügbar. Gleichzeitig enthalten sie häufig eine Kombination aus Zucker, Fett und Salz, die unser Gehirn besonders anspricht. Das Problem dabei ist jedoch, dass diese Lebensmittel oft weniger sättigen und weniger nachhaltig sind als frische oder weniger verarbeitete Produkte. Das bedeutet, wir essen schneller mehr, ohne uns wirklich lange satt zu fühlen. Unser Körper bekommt zwar Energie, aber nicht unbedingt das Signal, ich bin jetzt genug versorgt. Ein weiterer wichtiger Aspekt ist auch die Energiedichte. Viele ultraverarbeitete Produkte enthalten viele, viele Kalorien auf nur kleinem Raum. Das macht es leicht, unbewusst mehr Energie aufzunehmen, als der Körper eigentlich benötigt, oft ohne, dass man es eben direkt merkt. Auch der Blutzucker spielt eine Rolle. Stark verarbeitete Lebensmittel, besonders solche mit viel Zucker oder raffinierten Kohlenhydraten, können den Blutzuckerspiegel schnell ansteigen lassen und ebenso schnell wieder abfallen. Diese Schwankungen können dazu führen, dass wir uns kurzfristig energiegeladen fühlen, danach aber schneller wieder müde oder hungrig werden. Langfristig kann sich dieses Muster auf unser Essverhalten auswirken. Häufiges Nachessen, mehr Snacks zwischendurch und ein weniger stabileres Energielevel sind mögliche Folgen. Ein weiterer Punkt ist auch die Nährstoffdichte. Viele ultraverarbeitete Lebensmittel liefern zwar Energie, enthalten aber vergleichsweise weniger Vitamine, Mineralstoffe und Ballaststoffe. Das bedeutet, der Körper bekommt zwar genug Kalorien, aber nicht immer alle Stoffe, die er für optimale Funktionen braucht. Auch die Gewohnheit spielt hier eine große Rolle. Wenn solche Lebensmittel regelmäßig konsumiert werden, dann können sie unser Geschmacksempfinden beeinflussen. Sehr süße oder stark gewürzte Produkte können dazu führen, dass natürlichere Lebensmittel als weniger intensiv oder weniger spannend wahrgenommen werden. Wichtig ist dabei, diese Effekte entstehen meist nicht durch ein einzelnes Produkt, sondern durch Muster im Alltag. Es geht also nicht um die Ausnahme, sondern um die Regelmäßigkeit. Die Forschung zeigt also kein simples Gut oder Schlecht, sondern eher Zusammenhänge. Ein hoher Konsum ultraverarbeiteter Lebensmittel wird mit bestimmten Entwicklungen in Verbindung gebracht. Zum Beispiel mit verändertem Essverhalten oder einer höheren Energieaufnahme. Das bedeutet aber auch, dass schon kleine Veränderungen im Alltag einen Unterschied machen können. Mehr frische Lebensmittel, mehr selbst zubereitete Mahlzeiten oder bewusstere Entscheidungen können schon helfen, ein besseres Gleichgewicht zu finden.

0: Es ist 17 Uhr.
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2: Prime sana Schurikiu.
3: Időjárás jelentés a Gius 4 Austriától.
4: Herzlich willkommen auf der Geosphere Austria in Wien. Hier ist Harald Seidel mit der Wetterprognose für Oberpullendorf. Heute Abend fallen die letzten Regentropfen, bald lockert aber die Bewölkung auf. In der Nacht klart es schließlich komplett auf. Der Nordwestwind weht anfangs noch mäßig, schließlich lässt er komplett nach. Die Lufttemperatur sinkt bis gegen 13 Grad. Der morgige Feiertag bringt viel Sonnenschein. Ab Mittag mitunter harmlose Wolken in höheren Schichten. Anfangs ist es nur schwach windig, zum Abend hin macht sich aber leichter bis mäßiger Wind aus südlicher Richtung bemerkbar. Die Lufttemperatur klettert bis auf knapp über 25 Grad. Hier noch die Vorschau auf das restliche lange Wochenende. Am Freitag trübt es sich mit Durchzug der nächsten schwachen Störungszone ein. Vorübergehend kann es leicht regnen und mit böigem Nordwind kühlt es deutlich ab. Höchsttemperatur nur bis 19 Grad. Am Samstag überwiegt bereits der Sonnenschein. Nach Frühtemperaturen um 10 Grad hat es am Nachmittag schon wieder gut 25 Grad. Richtig sommerlich verspricht der Sonntag zu werden. Bei meist schwachem Wind und viel Sonne geht es rauf auf bis zu 29 Grad. Mit diesen Aussichten wünsche ich ein erholsames langes Weekend und gebe zurück zu euch ins Studio.
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Hallo und herzlich willkommen, liebe Zuhörerinnen und Zuhörer, zur heutigen Sendung hier bei Radio Spot On. Mein Name ist Sophie und in der heutigen Sendung geht es um unser Essverhalten. Wir sprechen über Diäten, warum diese manchmal nicht so ganz funktionieren, und wir sprechen auch über ultraverarbeitete Lebensmittel und was sie mit unserem Körper so machen. Und natürlich über Essverhalten. Wir haben uns in der ersten Hälfte der heutigen Sendung schon angeschaut, dass wir Menschen manchmal gar nicht wirklich essen, weil wir Hunger haben, sondern einfach aus Gewohnheit. Und dann haben wir uns auch schon angesehen, wie oft ultraverarbeitete Lebensmittel in unserem Alltag vorkommen, und wurden sogar ein bisschen schockiert, dass die Zahl so groß war. Aber ich würde sagen, jetzt gehen wir mal und schauen uns Diäten an und auch Tipps, wie wir vielleicht besser auf ultraverarbeitete Lebensmittel verzichten können. Der Wunsch nach Veränderung im Essverhalten führt viele Menschen früher oder später nämlich zu einer Diät. Weniger essen, bestimmte Lebensmittel weglassen, klare Regeln einhalten. Auf den ersten Blick klingt das logisch und kontrollierbar. Und tatsächlich, viele Diäten funktionieren kurzfristig. Die Zahl auf der Waage sinkt, man fühlt sich motiviert und hat das Gefühl, auf dem richtigen Weg zu sein. Doch genau hier beginnt das eigentliche Problem. Denn obwohl Diäten oft kurzfristige Erfolge zeigen, scheitern sie in vielen Fällen langfristig. Aber warum ist das so? Ein entscheidender Punkt ist, dass Diäten häufig auf starke Einschränkungen basieren. Bestimmte Lebensmittel werden komplett verboten, Kalorien stark reduziert oder feste Regeln vorgegeben, die nur wenig Spielraum lassen. Das kann am Anfang funktionieren, weil Motivation und Disziplin noch hoch sind. Doch mit der Zeit wird es leider immer schwieriger, diese Regeln im Alltag durchzuhalten. Denn auch unser Leben ist nicht konstant. Schule, Arbeit, Stress, soziale Situationen und all das macht es einfach so schwer, sich dauerhaft an nur sehr strikte Vorgaben zu halten. Essen ist schließlich nicht nur Nahrungsaufnahme, sondern auch Teil von Alltag, Kultur und sozialen Momenten. Ein weiterer wichtiger Faktor ist die psychologische Wirkung von Verboten. Wenn bestimmte Lebensmittel als nicht erlaubt gelten, werden sie oft umso attraktiver. Der Fokus liegt plötzlich genau auf dem, was man nicht essen soll. Das kann dazu führen, dass der Wunsch danach wächst, manchmal so stark, dass es zu sogenannten Ausnahmen kommt, die sich dann leider schnell zu einem Rückfall entwickeln können. Hinzu kommt auch, dass viele Diäten nicht darauf ausgelegt sind, langfristige Gewohnheiten zu verändern. Sie bieten einen Plan für eine bestimmte Zeit, aber keine nachhaltige Strategie für einen Alltag danach. Sobald die Diät also endet, fallen viele Menschen einfach wieder in alte Muster zurück. Einfach, weil diese Gewohnheiten weiterhin bestehen. Und auch unser Körper spielt eine Rolle, obviously. Er ist darauf ausgelegt, Energie zu speichern und auf Veränderungen zu reagieren. Wenn wir plötzlich deutlich weniger essen, interpretiert der Körper das als eine Art Mangelzustand. Er versucht, Energie zu sparen und sich anzupassen. Doch mindestens genauso wichtig ist auch der mentale Aspekt. Dauerhafte Kontrolle, ständiges Nachdenken über Essen und das Gefühl, sich einschränken zu müssen, können mega anstrengend sein. Essen verliert dabei oft seinen natürlichen Charakter und wird zu etwas, das ständig bewertet wird. All das führt dazu, dass viele Diäten zwar eben gut beginnen, aber schwer durchzuhalten sind. Das Problem ist dabei nicht mangelnde Disziplin, sondern oft das System selbst. Zu starr, zu extrem und wenig alltagstauglich.
Das bedeutet aber nicht, dass Veränderung unmöglich ist. Sogar im Gegenteil. Aber nachhaltige Veränderungen entstehen meist nicht durch kurzfristige Diäten, sondern durch kleine, aber dafür langfristige Anpassungen im Alltag.

Viele Menschen kennen dieses Gefühl. Nach einer Diät zeigt die Waage weniger an, man fühlt sich erfolgreich, doch einige Zeit später steigt das Gewicht wieder. Und dann sogar manchmal über den Ausgangspunkt hinaus. Dieses Phänomen wird als Jojo-Effekt bezeichnet und ist einer der Hauptgründe, warum viele Diäten langfristig nicht funktionieren. Doch was passiert dabei eigentlich im Körper? Wenn wir über einen längeren Zeitraum deutlich weniger essen, dann reagiert unser Körper darauf nicht einfach passiv. Im Gegenteil, er passt sich aktiv daran an. Der Körper ist darauf programmiert, Energie zu sparen, besonders wenn er merkt, dass weniger Nahrung zur Verfügung steht. Das bedeutet konkret, der Stoffwechsel verlangsamt sich. Der Körper verbraucht weniger Energie, um mit der reduzierten Nahrungszufuhr auszukommen. Und gleichzeitig werden Prozesse effizienter gestaltet, eine Art Energiesparmodus. Parallel dazu verändern sich auch Hunger- und Sättigungssignale. Hormone wie Ghrelin, das den Hunger steigert, können zunehmen, während Sättigungssignale schwächer werden. Das führt dazu, dass man sich häufiger hungrig fühlt und stärker an Essen denkt. Diese Kombination macht es zunehmend schwer, die Diät durchzuhalten. Und sobald man wieder normal ist, trifft der Körper auf mehr Energie, während der Stoffwechsel noch im Sparmodus ist. Die Folge? Der Körper speichert mehr Energie und das oft in Form von Fett. Das ist aus biologischer Sicht eigentlich sinnvoll. Unser Körper ist darauf ausgelegt, in Zeiten von Nahrungsknappheit zu überleben. Wenn nach einer Phase des Mangels wieder mehr Nahrung vorhanden ist, dann versucht er, Reserven aufzubauen für mögliche zukünftige Engpässe. Das Problem ist, in unserem heutigen Alltag gibt es diese echten Engpässe meist nicht mehr. Stattdessen entsteht ein Kreislauf aus Abnehmen, Zunehmen und erneutem Abnehmen. Genau wie ein Jojo, das ständig auf und ab geht. Neben den körperlichen Veränderungen spielt auch die psychologische Seite eine große Rolle. Nach einer Diät fühlen sich viele Menschen erschöpft von den Einschränkungen. Und wenn die strengen Regeln dann wegfallen, entsteht oft das Bedürfnis nachzuholen, was man sich lange verboten hat. Und das kann dazu führen, dass man wieder mehr isst als vorher. Auch Gewohnheiten kehren zurück. Wenn sich während der Diät keine nachhaltigen Veränderungen im Alltag entwickelt haben, dann ist es sehr wahrscheinlich, dass man wieder in alte Muster verfällt. Und wichtig ist dabei, der Jojo-Effekt ist kein Zeichen von Schwäche oder mangelnder Disziplin. Er ist einfach eine natürliche Reaktion des Körpers auf starke Veränderungen in der Ernährung.

Essen beeinflusst nicht nur unseren Körper, es beeinflusst auch, wie wir denken, fühlen und handeln. Oft merken wir das gar nicht bewusst, doch unsere Ernährung hat einen direkten Einfluss auf unsere Konzentration, unsere Stimmung und sogar auf die Entscheidungen, die wir treffen. Ein zentraler Faktor dabei ist der Blutzuckerspiegel. Wenn wir essen, besonders kohlenhydratreiche Lebensmittel, dann steigt der Blutzucker an. Das liefert Energie, vor allem für das Gehirn, das ständig auf Glucose angewiesen ist. Ein stabiler Blutzucker sorgt dafür, dass wir uns wach, konzentriert und leistungsfähig fühlen. Doch wenn der Blutzucker sehr schnell ansteigt, zum Beispiel durch stark verarbeitete und zuckerreiche Lebensmittel, dann fällt er oft auch genauso schnell wieder ab. Und diese Schwankungen können dazu führen, dass wir uns plötzlich müde, unkonzentriert oder sogar gereizt fühlen. Vielleicht kennt ihr das ja. Man isst etwas Süßes, fühlt sich kurzzeitig voller Energie und wenig später kommt ein Tief. Genau in diesen Momenten steigt oft der Wunsch nach noch mehr Essen, besonders nach schnellen Energiequellen wie Snacks oder Zucker. Neben dem Blutzucker spielen auch Hormone eine wichtige Rolle. Sie steuern Hunger, Sättigung und sogar unsere Motivation zu essen. Zwei bekannte Beispiele sind Ghrelin, das sogenannte Hungerhormon, signalisiert dem Körper, dass es Zeit ist zu essen. Leptin hingegen ist für das Sättigungsgefühl verantwortlich und sagt uns, wann wir genug haben. Diese Hormone reagieren nicht nur auf die Menge der Nahrung, sondern auch auf Schlaf, Stress und Essgewohnheiten. Wenig Schlaf oder viel Stress können dazu führen, dass wir mehr Hunger verspüren und gleichzeitig weniger Sättigung empfinden. Das Spannende ist, diese körperlichen Prozesse beeinflussen auch unser Verhalten im Alltag. Wenn wir hungrig sind oder unser Blutzucker stark schwankt, dann treffen wir oft andere Entscheidungen. Wir greifen eher zu schnellen und energiereichen Lebensmitteln, haben weniger Geduld und handeln manchmal impulsiver. Das bedeutet, unser Essverhalten ist nicht nur eine Frage von Willenskraft. Es wird stark durch biologische Prozesse gesteuert, die im Hintergrund ablaufen.

zurücktreten und unser Essverhalten betrachten, dann wird schnell klar, es ist kein Zufall. Was, wann und wie wir essen, entsteht nicht einfach aus dem Moment heraus. Es ist das Ergebnis vieler Einflüsse, die sich über Jahre hinweg entwickeln. Ein wichtiger Faktor ist unsere Biologie. Schon von Geburt an bringt jeder Mensch bestimmte Voraussetzungen mit. Unser Körper sendet Signale wie Hunger und Sättigung, gesteuert durch Hormone und Energiebedarf. Diese Signale helfen uns eigentlich dabei zu regulieren, wann und wie viel wir essen sollten. Doch diese biologischen Mechanismen arbeiten nicht isoliert. Sie werden ständig von unserer Umwelt beeinflusst. Und genau hier kommen Gewohnheiten ins Spiel. Gewohnheiten entstehen durch Wiederholung. Wenn wir jeden Tag zur gleichen Zeit frühstücken, abends vor dem Fernseher snacken oder bei Stress zu bestimmten Lebensmitteln greifen, dann verknüpft unser Gehirn diese Situationen mit bestimmten Handlungen. Mit der Zeit laufen diese Prozesse dann automatisch ab, ohne dass wir bewusst darüber nachdenken müssen. Ein weiterer entscheidender Faktor ist auch die Kultur. Was wir essen, ist stark davon geprägt, wo wir aufwachsen. Traditionen, Familiengewohnheiten und gesellschaftliche Normen bestimmen, welche Lebensmittel als unter Anführungszeichen normal gelten, wann gegessen wird und welche Rolle Essen im Alltag spielt. In manchen Kulturen ist gemeinsames Essen ein zentraler Bestandteil des Tages und in anderen steht eher die Funktionalität im Vordergrund. Diese Unterschiede zeigen, dass Essverhalten nicht nur biologisch, sondern auch sozial geprägt ist. Und dann gibt es auch noch einen Einfluss, der oft unterschätzt wird, nämlich die Verfügbarkeit. Wir essen häufig das, was leicht erreichbar ist. Wenn Snacks griffbereit sind, dann greifen wir eher zu. Wenn frische Lebensmittel vorbereitet sind, dann fällt es leichter, diese zu wählen. Das bedeutet also, unsere Umgebung beeinflusst unser Verhalten oft stärker als unsere bewussten Entscheidungen. Nicht immer ist es eine Frage von Motivation oder Disziplin. Manchmal ist es einfach die Situation, die bestimmt, was wir essen.

Und damit, liebe Zuhörerinnen und Zuhörer, sind wir auch schon wieder am Ende der heutigen Sendung hier bei Radio Spot On angelangt. Wir haben deutlich gesehen, unser Essverhalten ist alles andere als einfach. Es wird geprägt von Biologie, Gewohnheiten, Umgebung und Emotionen. Vor allem, was wir täglich sehen, erleben und oft ganz unbewusst entscheiden. Wir haben gelernt, warum ultraverarbeitete Lebensmittel so präsent sind, warum Diäten selten langfristig funktionieren und wie stark unser Körper und unser Gehirn unser Verhalten beeinflussen. Aus der heutigen Sendung könnt ihr also folgende Gedanken mitnehmen. Und zwar, dass es beim Essen nicht um Perfektion geht, sondern um Verständnis und Bewusstsein. 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When it comes to eating, the goal is not perfection, but rather understanding and awareness. Vielen Dank, dass ihr heute wieder mit dabei wart. Bis zum nächsten Mal hier bei Radio Spot On und bis dahin, hört auf euren Körper und geht bewusst, aber entspannt mit eurem Essen um. Tschüss!

0: Es ist 18 Uhr. 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

0: Willkommen bei der heutigen Sendung der Women on Air. Heute dreht sich alles um die FIFA während 2026 Mexiko Fußballfieber. Vom 21. Juni bis zum 19. Juli 2026 findet die Männerfußball-Weltmeisterschaft in Kanada, Mexiko und den USA statt. Mexiko wird zum dritten Mal eine Fußball-Weltmeisterschaft ausrichten. Die Austragung in drei Ländern ist ein Novum in der Geschichte der Fußball-Weltmeisterschaften. Hintergrund ist unter anderem die Ausweitung der teilnehmenden Länder. Bisher konnten sich 32 Nationen für das Finalturnier qualifizieren. 2026 werden 48 Nationalteams dabei sein, was 104 Fußballspieler gibt. Ganz schön viel meines Erachtens. In der Sendung diskutieren zwei Expertinnen über internationalen Fußball, Ökologie und Frauenrechte. Thematisiert werden die Rahmenbedingungen von FIFA-Events und deren konkrete Auswirkungen auf Mexiko. Mein Name ist Tanja Naprovnik und ich führe durch die heutige Sendung. Meine Gäste sind Hanna Stepanik. Hanna Stepanik ist Projektreferentin bei der Fairplay-Initiative und leitet den Bereich Sport und Menschenrechte, sowie konkret das Projekt Game On zu FIFA WM 2026. Hallo Stefanie. Hallo Hanna, sorry.
1: Hallo.
0: Meine Güte.
1: Ja, das passiert manchmal. Ich wurde schon öfter Stefanie angesprochen. Hallo, freut mich.
0: Freut mich, dass du da bist. Und gleich hörten wir die zweite Stimme der heutigen Sendung. Und zwar ist das Lorena Olarte. Lorena Olarte ist Lektorin für internationale Politik und Doktorandin an der Universität Wien mit Studienstationen in Mexiko und Paris, an der UNAM, University of Namibia und an der Science Po. In ihrer Arbeit beschäftigt sie sich mit ökopolitischen Fragestellungen, mit ökosozialen Kämpfen und der Frage, wie diese Politik mitgestalten werden kann. Hallo!
1: Hallo, also UNAM, das wäre Nationaluniversität von Mexiko.
0: Ula.
1: Also nicht Namibia.
0: Super, dann haben wir gleich einen Recherchefehler aufgedeckt, dann habe ich das falsch recherchiert. Ich hatte das heute angegeben und habe mich nämlich gefragt, was das sein soll. Danke für die Richtigstellung. Jetzt wissen es alle hier draußen. Zur Einstimmung auf die Sendung eine persönliche Frage. Wie groß ist eure Vorfreude auf die Männer-FIFA-Weltmeisterschaft?
1: Hanna. Es ist bei mir immer ein bisschen eine interessante Antwort und ein bisschen absurd vielleicht, weil ich eben bei der Fairplay-Initiative tätig bin, selbst wirklich sehr sportinteressiert bin, aber Fußball mich eigentlich weniger interessiert, vor allem Männerfußball weniger. War noch nie so mein großes, meine große Leidenschaft. Ich finde aber sozusagen diese Events sehr spannend und alles drumherum. Also die Spiele an sich, werde ich mir vielleicht ein paar anschauen. Es ist ja jetzt aber aufgrund der Tatsache, wo die Spiele stattfinden, ist es ja teilweise bei uns sehr schwierig, die überhaupt live zu schauen, weil das dann irgendwie um 4 in der Früh ist. Also ich glaube, so committed bin ich dann wirklich nicht. Aber ich glaube, ich werde sehr das Ganze rundherum verfolgen. Das heißt, es ist so ein bisschen ein gemischtes Gefühl, würde ich sagen.
2: Ja. Also ich kann sagen, dass kulturell hat eine sehr starke Bedeutung in Mexiko und für mich persönlich auch. Also weil ich bin aufgewachsen, also mit Fußball und Soccer immer habe ich gehört und ich habe auch keinen Unterschied zwischen Männern und Frauen. Also beim der Schule, also habe ich auch Fußball gespielt. Aber wie die Präsidentin aus Mexiko gesagt hat, also wir spielen Fußball sehr gerne seit uralten Zeiten und es hat eine rituelle Bedeutung zwischen Good und Bad und ich finde es sehr entspannend, aber natürlich gibt es große Herausforderungen.
0: Wir probieren in der heutigen Sendung die globalen Fußballstrukturen etwas zu verstehen. Beginnen wir mal bei der FIFA, der Fédération Internationale de Football Association. Wie kommt es dazu, dass Kanada, Mexiko und die USA die heurige Fußball-Weltmeisterschaft austragen, Hanna?
1: Die haben halt einen gemeinsamen Bid sozusagen eingereicht. Ich nehme mal an, das war ja noch vor der zweiten Amtszeit von Trump. Es ist, glaube ich, sie haben damals argumentiert ja auch, dass sie die Voraussetzungen haben, um auch sozusagen menschenrechtlich eine sehr, sehr sozusagen vorbildhafte WM umzusetzen. Sie haben auch argumentiert, dass es eines der nachhaltigsten Austragungen sein wird, weil sie eben schon die ganzen Stadien und so weiter haben, die Infrastruktur haben. Aber ich glaube, da kommen wir dann eh nochmal später darauf zu sprechen oder einige Male in dieser Sendung, dass jetzt unter anderem durch Trump, aber nicht nur, es da sehr viele Themen gibt, die eigentlich diesem gemeinsamen, dieser Einreichung, die es damals gab, die dann auch sozusagen die erfolgreiche Einreichung war, widerspricht.
0: Ja, ich habe aber überhaupt gelesen, dass in der Vergabe dieser FIFA-WM Menschenrechtsstandards in der Vergabe überhaupt eine Rolle gespielt haben. Kannst du uns das näher bringen?
1: Ja, genau. Also es ist ja so, dass das nicht die erste Sportgroßveranstaltung ist, die in die Kritik auch kommt. Also wenn ich jetzt mal so ein bisschen Fairplay auch da in den Mittelpunkt rücken darf. Aber wir haben 2014 das erste Projekt gehabt, wo es darum ging, um Menschenrechtsthemen oder Menschenrechtsverletzungen bei Sportgroßveranstaltungen. Und wir hatten dann also Projekte zu Südafrika, zu Brasilien, zu Russland, und das wurde immer ein bisschen belächelt schon auch. Also wir haben dann auch bei Russland zum Beispiel das Thema LGBTQI-Rechte oder auch fehlende Presse- und Meinungsfreiheit und so weiter thematisiert. Ja, und das wurde immer ein bisschen heruntergespielt. Und dann, wie viele sicher sich noch erinnern können, war dann eben 2022 die FIFA-WM der Männer in Katar. Und da war das erste Mal, dass es wirklich auch breit in den Medien, in der Gesellschaft sozusagen auch Verständnis dafür gab, da geht's nicht mit korrekten sozusagen Methoden vor, sowohl die Vergabe wurde dann, da waren die ganzen Korruptionsthemen oder Korruptionsvorwürfe da, aber dann wurde relativ bald auch schon, wurden die tausenden Toten bei den Baustellen, Stadienbaustellen thematisiert, dann die ganze Umweltaspekt, dass es ja absurd ist, wie heiß es dort ist, man muss die ganzen Stadien runterkühlen, LGBTQI-Rechte, Frauenrechte, also da wurden gleich relativ viele Themen aufgemacht und kritisiert, und FIFA hat sozusagen gesagt, ja, wir hören das alles und wir machen jetzt eben das erste Mal eine WM, die eben auch die Vergabekriterien sozusagen hat. Das war das, was viele Menschenrechtsorganisationen gefordert haben, dass die Vergabe an Menschenrechtsstandards geknüpft sein muss. Das ist jetzt sozusagen am Papier der Fall gewesen mit dieser WM in den drei Ländern. Also das gibt wirklich eine umfangreiche Menschenrechts- und Nachhaltigkeitsstrategie, die viele Jahre schon davor eben, wie es eben dieses United Bid, mir fällt jetzt gerade kein besserer deutscher Begriff dafür ein, wie es das eben gab. Da haben wirklich auch Menschenrechtsorganisationen dran mitgearbeitet, also Human Rights Watch zum Beispiel. Es wird sich jetzt zeigen, wie viel davon in der Praxis umgesetzt wird. Man sieht da jetzt aber eben leider schon, dass es da sehr viele Themen gibt, vor allem in den USA, aber auch in den anderen beiden Ländern, die vielen von den Sachen, die in der Strategie stehen, eigentlich stark widersprechen.
0: Kannst du uns da ein paar konkrete Beispiele nennen?
1: Ja, also es gibt natürlich das Argument, dass sozusagen niemand diskriminiert werden kann. Das ist nur ein Beispiel. Das muss auf Fans zutreffen, Spieler, Spielerinnen, JournalistInnen. Und wenn man sich jetzt zum Beispiel anschaut, dass es in den USA jetzt diese neuen Visa-Beschränkungen gibt, wo sehr viele Länder betroffen sind davon. Ich weiß jetzt die Zahl nicht ganz genau. Ich glaube, es sind insgesamt 54 Länder, die im Prinzip von diesen Visa-Beschränkungen betroffen sind. Aber ganz konkret hat das für vier Länder bedeutet, dass die Teams zwar einreisen dürfen, also von Ländern, die sich für die WM qualifiziert haben. Die Teams dürfen einreisen, aber die ganzen Fans nicht. Das heißt, die ganzen Angehörigen potenziell auch nicht, die ganzen Journalistinnen aus den Ländern. Das ist Iran, Senegal, Haiti und Côte d'Ivoire. Das heißt, das widerspricht schon mal per se den Statuten der FIFA, dass sozusagen keine Personen aufgrund von Herkunft, Religion etc. diskriminiert werden dürfen. Und die USA diskriminiert Personen aufgrund ihres Passes und lässt sie nicht zu diesem Spektakel sozusagen einreisen. Das, wo ja auch immer argumentiert wird, das ist für die Fans und die Fans sollen da ein großes Fest für ihre Teams feiern.
0: Ich finde das ja recht spannend, vor allem angesichts der Tatsache, dass Donald Trump, der Präsident von Amerika, von den United States of America den FIFA Friedenspreis erhalten hat, ganz persönlich ausgehändigt vom FIFA-Chef Gianni Infantino. Die FIFA erklärt dazu, der Preis wird jährlich vergeben, um einen Menschen auszuzeichnen, der ein klares Engagement für Frieden auf der Welt fördert. Trump rühmt sich damit innerhalb weniger Monate 7 Kriege beendet zu haben. Stimmt das denn eigentlich so, Lorena?
2: Nein, eigentlich nicht. Also das wissen wir alle. Und darum ist es diese Preise sehr umstritten und hat viel Kontrovers ausgelöst. Natürlich seit diesem Nobelpreis kommt diesen Preis auch als eine kleine Gewinn für ihn. Aber was ich sehe, ist, dass solche Events viel von symbolische viele Symbolen ist enthält, und gerade das ist auch sehr wichtig.
0: Herr Liebe, Hanna, kannst du uns vielleicht auch erläutern, was bedeutet diese Friedensauszeichnung für Trump von FIFA für den Weltfußballverband?
1: Ja, es zeigt nochmal, finde ich, ein bisschen die ganze Absurdität von FIFA auch ein bisschen auf. Es haben vielleicht eh einige mitbekommen, dass Trump ja sehr enttäuscht war, dass er eben nicht den Friedensnobelpreis bekommen hat. Er hat sich ja das sozusagen selbst vorgeschlagen oder gemeint, er wäre eben qualifiziert dafür, weil er alle möglichen Kriege beendet hat und für Frieden in der Welt sorgt. Und wie dann eben die FIFA verkündet hat, dass sie einen eigenen Friedenspreis ins Leben rufen, war, glaube ich, allen schon klar, wer den bekommen wird. Und andererseits betont ja die FIFA immer wieder, dass Sport nichts mit Politik, also dass Sport und Politik getrennt bleiben müssen und sein müssen, und äußert sich ja auch zu politischen Sachen nicht mit diesem Argument eben, also weil es nicht, sie sind keine politische Organisation. Andererseits kreieren sie eben einen sozusagen politischen Preis, und man merkt ja jetzt auch bei der ganzen Debatte in den USA, wie oft man Infantino im Weißen Haus sieht, mit seiner Magerkappe sozusagen auf. Also da weiß man gar nicht, wo Trump sozusagen die Trump-Regierung anfängt und wo FIFA aufhört. Und das zieht sich ja hindurch. Also es gibt ja auch jetzt für die FIFA-WM den Weltcup Task Force, also sozusagen so eine Arbeitsgruppe der US-Regierung, die eben dafür schauen soll, dass die Maßnahmen alle der Bundesbehörde implementiert werden und etc. Und den Vorsitz hat Trump inne, dieser Task Force. Und Vizepräsident J.D. Vance ist stellvertretender Vorsitzender. Also da sieht man die totale Verflechtung von Politik und Sport und wie sehr diese Veranstaltung halt politisiert wird.
0: Anders gefragt oder vielleicht auch zusammenfassend gefragt, was hat Frieden Fußball am Hut? Lorena, möchtest du da vielleicht drauf eingehen?
1: War die Frage, was hat Frieden mit Fußball am Hut?
0: Ja.
1: Ich weiß nicht. Also man natürlich gibt's immer wieder die Argumente, dass Sport, kann man jetzt als Fußball als Beispiel nehmen, sozusagen grenzüberschreitend ist. Das sind ja manchmal auch vielleicht manchmal auch ein bisschen romantisierte Vorstellungen, was Sport jetzt alles wirklich erreichen kann. Nichtsdestotrotz glaube ich schon, dass Sport auch die Möglichkeit hat, und man sieht das auch in verschiedenen NGOs oder verschiedenen Sportprojekten, dass sie schon auch Konflikte im Sinne von Gruppen, die im Konflikt miteinander leben, sozusagen einen Ort schaffen kann, des Zusammentreffens, das vielleicht auch abseits von der Ursache des Konflikts miteinander in Kontakt treten. Also ich glaube schon, dass Sport da vereinzelt unter Anführungszeichen Friedens fördernd sein kann, aber ich glaube auf einem anderen Level als das Trump oder Infantino sehen.
0: Ja, ich komme nochmal auf Präsident Trump zu sprechen. Trump hatte kurz nach seiner Amtseinführung angekündigt, die Zahl der geschätzt 11 Millionen Einwanderinnen ohne Aufenthaltspapiere in Nordamerika drastisch zu reduzieren. Man plane Razzien und Massendeportationen. Trump fordert von Mexiko konkret, die illegale Migration in die USA und den Drogenhandel zu stoppen. Kann ihm hierbei die FIFA-WM behilflich sein?
2: Also wird das hilfreich? Also das Problem, was ich sehe, ist, dass Die solche große Events werden eine Plattform, also damit alle Politiker wählen, also seine Agenda und Argumente eine große Aufmerksamkeit geben. Und natürlich, das ist die Rolle von dieser amerikanischen Regierung. Aber ich finde auch, dass solche Menschenrechtsverletzungen, das Hanna erwähnt hat, sind wichtig in diesem Moment zu, also die Organisationen sollen sich bündeln, damit auch eine Plattform für diese soziale Kämpfe gibt. Ja, also er ist stark in Mexiko fokussiert und das ist der Ziel, aber die Problem sehe ich, das ist die Destabilisierung von der ganzen Region ist, also nicht nur also in die Kriege mit Ukraine und nicht mit den Kriegen mit in Palästina und Israel, aber auch wir haben das Beispiel von Venezuela, wo Maduro also einfach genommen von das Land war und jetzt ist in den USA. Und ich würde sagen, also es ist nicht nur das Ziel Mexiko, also die ganze Region ist im Fokus.
0: Ja, ich würde jetzt nochmal gern bei Mexiko bleiben. Also es gibt ja diesen Plan Mexiko, wodurch Mexiko bis 2030 zur 10. größten Volkswirtschaft auf der Erde aufsteigen soll, quasi. Es sollen 100 Industrieparks errichtet werden, der Wohlstand der Bevölkerung soll dadurch steigen. Und da habe ich mich prinzipiell gefragt, das erinnert mich jetzt an die FIFA-WM ein wenig oder diese Kombination. Aber vielleicht, Lorena, könntest du uns erklären, welche Rolle spielt Mexiko prinzipiell für seine Nachbarländer und andere Nationen Lateinamerikas?
2: Also diese Weltmeisterschaft, es ist eine nordamerikanische Weltmeisterschaft. Vielleicht wird eine Überraschung, aber Mexiko wird es auch Teil von Nordamerika. Und das ist wichtig zu verstehen, weil also wirtschaftlich, es gibt so viele Beziehungen, dass vielleicht hier in Europa nicht sehen, zum Beispiel in der Automotivindustrie, also große Konzerne gibt es in Mexiko und diese großen Verkäufer werden in den USA sein. Also auch mit dem gerade sehr umstrittene Beziehungen zwischen den USA und China, Mexiko wird eine wichtige Rolle spielen, besonders mit die Produktion von kleinen Teilen von Maschinen und auch für Computers. Das ist etwas, das ich finde also auch sehr interessant und das wird auch eine wichtige Rolle spielen. Und mit Lateinamerika natürlich, es wird eine Brücke, würde ich sagen, zwischen Lateinamerika und den USA und Kanada. Und damit die Situation, dass gerade in Lateinamerika viel Armut und viel Unsicherheit, natürlich auch in Mexiko. Es wird eine, also der Weg für viele Leute nach den USA zu kommen, aber auch aus Afrika oder viele Leute, die auch kommen als Asylsuchende von Asien, von den Middle East, also werden auch durch Lateinamerika kommen. Also das ist gerade was, also eine Rolle sehe.
0: Es tut sich relativ viel in der Region, ich merke das schon. Und ich glaube, uns tut jetzt eine kleine Verschnaufpause gut. Und zwar habe ich zwei Musikstücke heute mitgebracht und das erste Stück ist von Grandmas Ashes. Die habe ich letztens bei einem kleinen Festival, das sich Echoes of Erebos in der Arena entdeckt. Das ist eine reine Frauenband. Sie machen Post-Rock oder Stoner-Rock, besser noch gesagt. Und da hören wir jetzt mal rein. Das war der Jingle. Das hat so nicht geklappt. Das heißt, ich mache jetzt nochmal die Musik auf und los geht's.

0: Willkommen zurück bei den Women on Air. Mein Name ist Tanja Nabrovnik und ich führe durch die heutige Sendung. Heute haben wir zwei wunderbare Gäste zu Gast und wir sprechen über die FIFA WM 2026 Mexiko im Fußballfieber. Eine Studie aus dem Jahr 2007 zeigt, dass vor und während der Männer Fußball-WM 2006 in Deutschland die Zwangsprostitution und der Menschenhandel in Deutschland und in den umliegenden Staaten nicht gestiegen ist. Das Ausbleiben der befürchteten negativen Entwicklungen wird mitunter auf die Prävention und Repressionsmaßnahmen im Vorfeld und während der WM 2006 zurückgeführt. Ich habe mich daher gefragt, ob es vielleicht auch heuer solche Präventionsmaßnahmen gibt, um Menschenhandel und Zwangsprostitution in den Austragungsorten zu unterbinden. Liebe Hanna, kannst du uns das erklären?
1: Muss ich gestehen, dass ich da nicht so viel dazu sagen kann, was auch daran liegt, dass die Umsetzung von dieser Menschenrechtsstrategie, die ich schon vorher erwähnt habe, in der Praxis sehr stockend vor sich läuft. Wir haben ja schon, glaube ich, kurz am Anfang erwähnt, dass das jetzt irgendwie die größte WM aller Zeiten sein wird. Drei Länder, die Teams wurden aufgestockt, also es finden viel mehr Spiele statt als gedacht und so weiter. Es sind insgesamt 16 Städte, also Host Cities, in denen diese Spiele stattfinden. Wir sind in engem Kontakt mit einer Koalition in den USA, die sich Dignity 2026 Coalition nennt. Das ist sozusagen wie eine Dachorganisation von verschiedensten Gewerkschaften, Menschenrechts-, zivilgesellschaftlichen Organisationen, juristischen Organisationen, die versuchen, dass diese Implementierung halt möglichst gut funktioniert. Dass die Host-Cities sich auch dran halten, dass sich FIFA sich dran hält und so weiter. Und deswegen wissen wir, dass mit Stand, glaube ich, jetzt Ende April von diesen 16 Host-Cities nur 4 ihre Pläne für die Umsetzung vorgelegt haben. 4 von 16, das muss man sich auch mal auf der Zunge so gehen lassen. Wir haben noch knapp 6 Wochen, glaube ich. Das heißt, die meisten haben, da weiß man noch überhaupt nicht, was sie für Strategien haben. Es gibt in den meisten Städten überhaupt keine Kinderschutzstrategien. Und diese ganzen Punkte, die aufgelistet wurden, auch von Menschenrechtsorganisationen, die ganzen Rechte, die sozusagen geschützt werden müssen, dazu wissen wir noch viel zu wenig leider. Und ich bin gespannt, weil diese Strategien sollten am 11. Mai, also einen Monat vor Start, am 11. Juni beginnt ja die WM, am 11. Mai sollten die sozusagen geprüft worden sein, diese Pläne. Sieht man halt leider, dass sehr wenig bekannt ist, wie das tatsächlich umgesetzt werden soll.
0: Ja, vielleicht geht es sich ja aus bis dahin. Also mich beschäftigt dieses Thema Sicherheit. In Mexiko setzt die Präsidentin Claudia Sheinbaum auf ein Sicherheitskonzept, das vor allem auf Armutsbekämpfung und Prävention abzielt. Sicherheit ist auch ein zentrales Thema für die FIFA und für ihre Beteiligten. Lorena, inwiefern greifen denn diese Sicherheitssätze ineinander?
2: Also zumindest habe ich gesehen, dass eine Programm gibt, das heißt Mundial Social, soziale Weltmeisterschaft, und es geht um verschiedene Trainings, Workshops, nicht nur für Organisationen, sondern auch für alle Menschen. Also es ist in die Öffentlichkeit, man kann einen Workshop nehmen und ein bisschen über Awareness von Frauenrechte allgemein zu lernen. Was kann eine Person, wenn eine Touristin zum Beispiel belästigt wird? Das hat schon seit vielleicht einem Monat begonnen. Das, was ich sehen kann, also von diesem ein Ort, ein Art von Awareness-Konzept, aber dass eine große Einfluss wir haben, es ist noch nicht sicher. Aber wir müssen da ein bisschen vielleicht denken, dass Mexiko hat schon lange also solche Themen bearbeitet und viele Organisationen aus der Zivilgesellschaft hat solche Präventionsmaßnahmen schon länger also gearbeitet.
0: Sicherheit ist etwas, das alle Menschen betrifft. Ich möchte jetzt speziell noch auf die Sicherheit von Frauen eingehen. Zwischen 2018 und 2020 wurden nach offiziellen Angaben in Mexiko landesweit über 11.200 Frauen und Mädchen getötet, im Schnitt mehr als 10 Frauen pro Tag. Über 23.500 Frauen gelten als offiziell verschwunden. Tut sich da etwas, Lorena, derzeit? Wie schaut's mit der Sicherheit von Frauen im Land aus?
2: Eine sehr schwierige Situation. Es ist nicht einfach zu beantworten. Aber gerade würde ich sagen, also es, ja, natürlich, es gibt viele Frauen, die verschwunden sind, getötet sind. Aber wenn man die Nummer schaut, also ein großer Teil werden auch sehr junge Menschen, Männer. Und es gibt gerade diese Krise von verschwundenen Personen, die genau vielleicht eine Priorität ist. Wie gesagt, solche große Veranstaltungen sind ein guter Punkt oder ein guter Moment, damit Aufmerksamkeit bringt. Und ich hoffe, dass also das wird auch vielleicht ein bisschen mehr Aufmerksamkeit geben.
0: Im Zuge meiner Recherchen bin ich auch auf ein interessantes Sicherheitskonzept von einem selbstverwaltenden Bordell in der mexikanischen Stadt Juarez gestoßen. Dort gibt es im Bordell geregelte Arbeitszeiten für die Arbeiterinnen und ein striktes Drogen- und Alkoholverbot vor Ort. Sind solche selbstbestimmten Sicherheitskonzepte irgendwie denkbar in den FIFA-Logiken, Hannah?
3: Kann ich mir schwer vorstellen. Also ich glaube, das Thema, wenn man sozusagen jetzt positiv framen will, Sexarbeit oder Zwangsprostitution, ich glaube nicht, dass sich die FIFA da wahnsinnig viel Gedanken macht. Ich bin jetzt eben, also ich finde es schwierig, weil es eben jetzt diesmal drei Länder sind, da sozusagen bei allen Themen den Überblick zu haben. Nichtsdestotrotz habe ich erst, glaube ich, vor kurzem einen Artikel gelesen, dass in Mexiko gerade auch Demonstrationen stattfinden, aber vielleicht weiß der Lorena dann noch was, weil sowohl viele migrantische Arbeiter, die in Mexiko auch arbeiten, auch an Bauaufbaustellen teilweise. Es gibt jetzt keine Stadionbauten für die WM, aber es gibt trotzdem halt Infrastrukturprojekte für Hotels, für Parkplätze, für ja, was man halt so alles braucht, um so ein Massenevent irgendwie umzusetzen. Und dann gibt's, glaube ich, ums Azteca-Stadion in Mexico City eben so Zonen, wo Sexarbeiterinnen unter Anführungszeichen, ich weiß es nicht auch, wie die legale Lage ist sozusagen in Mexiko, aber gearbeitet haben. Und auch einige, also viele Indigene, die dort so auch Verkaufsstand mit so Merchandise oder so im Markt haben. Und da gibt es jetzt scheinbar Proteste, weil die alle, es gibt so eine Schutzzone sozusagen um das Stadion direkt herum, wo halt eben niemand hin darf, also weder die Sexarbeiterinnen noch die da ihre Marktstände haben. Und es gab schon auch bei anderen Großsportveranstaltungen immer wieder das Thema mit Sexarbeiterinnen, dass die von den Orten, weil das ist ja sozusagen nichts, was zu einem Bild einer schönen, modernen, sicheren Stadt für viele Leute passt. Das heißt, es gab immer wieder in Städten, egal in welchem Land jetzt eigentlich, die Fälle, dass die unter Anführungszeichen zwangsumgesiedelt wurden, beziehungsweise es geheißen hat, in diesen Zonen nicht. Aber das führt halt dann oft dazu, dass eigentlich die Sicherheit von den betroffenen Personen oder von den Personen gefährdet ist, weil sie dann halt natürlich ausweichen an Orte, die vielleicht nicht so sichtbar sind, wo sie ja eher im dunklen, ich weiß nicht, Parkhäusern, Garagen und etc. halt dann sind. Also ich glaube, das sind schon alles Themen, die wahrscheinlich die Regierungen, aber auch die FIFA irgendwie betreffen werden.
2: Also diesen Themen habe ich nicht genau im Detail verfolgt. Aber auch der Begriff Sexarbeit, es ist sehr umstritten, auch in die globalen Norden. Solche Perspektive, also eine legale Arbeit, hat nicht funktioniert. In den Niederlanden, das war dem Beispiel. Es gibt mehr Sexarbeiterinnen oder sogenannte Sexarbeiterinnen. Aber das Problem, also von der Wurzel, wird das nicht gelöst. Und, also, Ich finde, dass, also ich nicht, aber die Studien zeigen, dass es hat sich verbreitet und auch ist es immer wieder so migrantische Frauen, die betroffen sind. Aktuell gibt es Diskussionen bei der United Nations auf dieser Ebene, um diese Problematik stärker also sichtbar machen. Aber gerade in Mexiko, also nicht so viele Details. Wie gesagt, finde ich, dass es gibt andere Prioritäten für Mexikaner. Natürlich diese sozioökologische Bewegung. Also es gibt einen Mangel von Wasser in Mexico City. Aber zum Beispiel Guadalajara, das ist auch eine Stadt, wo eine andere Stadion gibt. Ja, also nicht lange her, letzte Woche gab es auch getötete Menschen, vielleicht einen Kilometer weit weg von dem Stadion. Also solche Problematik leider sind erste Priorität.
0: Ja, also Mexiko ist sehr heterogen, sehr vielfältig. Es gibt viele Frauenbewegungen vor Ort, die sowohl autonom als auch mit in Stadt gehen. Ich habe mich trotzdem gefragt, was sind denn so die brennenden Themen? Du hast eh schon angesprochen, Lorena, für die Frauen vor Ort. Ich habe wahrgenommen, dass 2023 die Abtreibung im ganzen Land entkriminalisiert worden ist. Also ein richtiger Fortschritt für die Frauen. Was kannst du uns da noch sagen?
2: Ja, also ich finde es eine große Fortschritt seit 2023 auf nationaler Ebene, aber natürlich ist in verschiedenen Bundesstaaten nicht der Zugang das gleiche. Aber

0: in diesem Bereich, also es ist interessant zu sehen, dass die Frauen nicht so geschützt sind als in Mexiko. Und man kann sehen zum Beispiel transnationale Solidarität. Es gibt Frauen, die aus den USA kommen, also nach Mexiko fliegen und werden von mexikanischen NGOs unterstützt, um eine sichere Abtreibung zu haben. Und ich finde es sehr interessant. Also wir haben auch in der Corona-Zeit solche transnationale Solidarität-Beispiele gesehen, besonders mit also die Impfungen etc. Aber in diesem Bereich gibt es auch. Und ja.
1: Wir kommen jetzt wieder zu einer kleinen musikalischen Verschnaufpause. Und zwar sind wir jetzt wieder in der Arena Wien beim Echoes of Erebus, wo ich die Band My Sleeping Kammer entdeckt habe.

Willkommen zurück bei den Women on Air, der Sendereihe Globale Dialoge. Heute dreht sich alles um die FIFA-WM 2026, Mexiko im Fußballfieber. Wir haben schon viel über die FIFA-WM und die aktuelle politische Situation in Mexiko vor Ort gesprochen.

0: machen mit meinen lieben Gästinnen. Und ich will jetzt noch ein wenig zum Ausblick kommen. Bevor wir das machen, wollte ich jetzt nochmal nachfragen, und zwar konkret nachfragen, wer profitiert denn eigentlich von der heutigen Fußball-WM? Hanna.
1: Ich glaube, da gibt es verschiedene Akteure. Ich verwende absichtlich das Männliche. Ja, ich meine, natürlich kann man sagen, die Fans profitieren. Es wird natürlich wahrscheinlich während den Spielen ein sozusagen reibungsloses Event werden, vermute ich mal. Das war zumindest bei Katar damals 2022 so, dass wirklich alle da dafür gesorgt haben, dass die Spiele möglichst ohne Skandale sozusagen über die Bühne gehen. Und ich habe mir von großen Fußballfans, nachdem ich ja selber keine bin, sagen lassen, dass es wirklich eine super, also sozusagen vom Spielerischen her und so weiter, von der Qualität unter Anführungszeichen des Fußballs, eine super WM damals war. Also so könnte man sagen, dass ja viele Fans auch davon profitieren, aber natürlich muss man sagen, dass halt die FIFA vor allem davon profitiert. Schon auch die Nationalverbände, also für alle, die da irgendwie vielleicht nicht so fußballaffin sind, wie ich das eigentlich auch nicht bin. Also die FIFA ist ja eben der Weltfußballverband und hat, also der FIFA gehören 211 Nationalverbände an. Das heißt, auch in Österreich ist das eben sozusagen der ÖFB, der österreichische Fußballverband. Und diese Verbände bekommen ja wiederum von der FIFA Geld jedes Jahr. Und dieses Jahr ist es so, dass die FIFA da irgendwie ihre Geldbeutel öffnet wie noch nie zuvor. Und zwar, ich habe das sogar nochmal nachgelesen, der Sieger kassiert 50 Millionen. Und es ist aber auch ganz neu so, dass jedes der 48 teilnehmenden Teams mindestens 10,5 Millionen US-Dollar bekommt, selbst wenn dieses Team in der Vorrunde ausscheidet. Also es geht niemand leer aus. Das heißt, das klingt natürlich jetzt wahnsinnig großzügig und toll und es ist ja nicht so, dass das nicht ohne einen gewissen Preis kommt. Also die FIFA, könnte man sagen, investiert dadurch in die eigene Machtposition eigentlich auch, weil sie sich dadurch auch die Loyalität sozusagen der Verbände auch kauft, die Zustimmung natürlich auch in gewisser Weise zu ihren eigenen Expansionsplänen und, könnte man jetzt auch sagen, das Schweigen bei unbequemen Fragen oder bei kritischen Themen. Also Infantino hatte wirklich die FIFA zu einem ja globalen Geschäftsmodell sozusagen umgewandelt. Es ist zwar laut, also FIFA-Hauptsitz ist ja in der Schweiz und dort ist es als Verein sozusagen gemeldet. aber es ist ja, wenn man sich das anschaut, was die einnehmen, ist es wirklich, kann man sagen, ein globales Geschäftsmodell, das auf permanentem Wachstum basiert. Deswegen ja auch, könnte man sagen, die Ausweitung auf noch mehr Spiele, noch mehr Teams. Das bringt natürlich mehr TV-Rechte, das bringt mehr Sponsorengelder. Und die FIFA finanziert sich ja eben zu einem großen Prozentsatz über die Fernsehrechte, die Marketingrechte, die Lizenzrechte und so weiter. Also vor allem profitiert die FIFA davon. Es gibt jetzt Schätzungen, wie viel die FIFA diesmal einnehmen wird. Das sind wirklich horrende Summen. Ich weiß jetzt nicht den Betrag nicht mehr auswendig. Aber ja, sie hat eine Alleinstellung sozusagen, ein Alleinstellungsmerkmal. Aber es gibt ja keine Competition sozusagen bei dem.
2: Vielleicht zu ergänzen, wenn man sich genauer anschaut, also ein wichtiger Teil von diesem großen Verband ist der europäische Teil von diesem System, also die UEFA, die europäische Verband. Und es gilt als eine besonders einflussreichen Teil, also wirtschaftlichen, und es hat so viel wirtschaftlichen und sportlichen Macht im internationalen Fußball und alles ist sehr konzentriert, aber vielleicht zu erwähnen, in diesem großen Skandal in Katar waren viele Leute bestraft und es gibt auch viele Leute von diesen verschiedenen Verbänden im Gefängnis, aber alle sind aus Lateinamerika und es ist ein wichtiger Punkt, weil niemand aus dem europäischen Verband also zu Gefängnis ist Und ja, also es ist auch interessant. Also ich würde sagen, also auch wie Stefanie Hanna, dass es ist Männer, also die am meisten profitieren und natürlich die Regierung, die also im Markt sind, und sie würden gerne eine gute Beispiel und ein gutes positives Bild geben.
0: Ja, Hanna.
1: Nein, wenn man nochmal sozusagen um diese Absurdität, weil auch dieses Argument ja eben sozusagen ein inklusives Event und für die Fans und so weiter. Aber das ist jetzt zum Beispiel so, also wie gesagt, wir haben sehr intensiven Kontakt mit dieser Koalition in den USA, die so eben die zivilgesellschaftlichen Organisationen sozusagen vertritt und koordiniert. Und deswegen wissen wir, dass, wenn man sagt, viele von den Städten in den USA, wer schon mal in den USA war, weiß das, sind ja nicht wahnsinnig freundlich, was jetzt so Public Transportation, also öffentliche Verkehrsmittel betrifft. Und das ist jetzt aktuell so, dass um den Bus zu nehmen zum Stadion, kostet normalerweise ein Ticket $20 und jetzt kostet es $180. Ja, das müssen Fans auch mal da rappeln. Das haben vielleicht eh viele mitbekommen, weil es schon auch in den österreichischen Medien war, allein die Ticketpreise, was da für horrende Summen teilweise verlangt wurden. Und die FIFA hat, also sozusagen die Resale-Plattform, also sozusagen die Wiederverkaufsplattform für Tickets, die schon gekauft wurden und wiederverkauft werden, ist von der FIFA selbst, also nicht von irgendwem anderen. Und da war, glaube ich, jetzt Ende April auch ein Artikel, der war, glaube ich, eh auch auf ORF.at und in anderen österreichischen Medien, dass es jetzt Tickets gibt über diese Resale-Plattform der FIFA für das Endspiel im MetLife Stadium in New York. Das muss man sich auch wieder mal auf der Zunge zergehen lassen, von jeweils 2 Millionen Euro für ein Ticket. Ja? Also es gibt aber auch nicht wirkliche Zahlen. Also die FIFA sagt immer, dass die Ticketsverkäufe laufen super. Wir wissen aber von Faninitiativen, dass sie von ganz vielen Leuten wissen, die sozusagen nicht fahren als bewusste Entscheidung, nicht, weil sie es vielleicht nicht leisten können, sondern schon als eine Art Zeichen. Also es werden wir dann sehen bei den Spielen, ob die Stadien nicht dann doch irgendwie halb leer sind.
0: Das klingt ja echt nach riesen Profitmaximierung. Ich habe mich im Vorfeld auch gefragt, wie ökologisch so ein Event eigentlich sein kann. Vielleicht könntet ihr mir oder unseren Hörern erklären, wie nachhaltig so ein Fußball-WM sein kann. Kann die Infrastruktur, die vor Ort auch aufgebaut wird, dann von der lokalen Bevölkerung im Nachhinein verwendet werden?
2: Vielleicht kann ich etwas darüber sagen. Also das wird nicht nachhaltig. Das ist nicht genug die Maßnahme. Nur in Mexico City, man wird 1 Million Touristen erwarten, und mit die Wasserknappheit, die gerade in Mexico City hat, das wird viel, viel Druck, also zu den Ressourcen, das wir haben. Also von anderen Konzepten habe ich nicht gehört und andere Städte auch nicht. Aber ich denke, dass eine große Menge von Personen, es ist wirklich nicht nachhaltig. Und wenn man schaut, auch so, wie viele Personen werden dort fliegen, es ist eigentlich nicht nachhaltig.
1: Ja, das kann ich nur unterstreichen. Also eben das Thema Wasserverfolgung ist sozusagen auch ein bisschen in Mexiko. Aber es gibt jetzt schon Studien und Berechnungen von ExpertInnen, WissenschaftlerInnen, dass die WM jetzt die klimaschädlichste Ausgabe aller Zeiten sein wird, obwohl sie ja sozusagen das eingereicht haben und sich beworben haben mit dem Argument, dass wir müssen keine Stadien bauen, es wird alles super nachhaltig sein. Und da gibt es sicher mehrere Gründe dafür. Eins ist eben schon nochmal die Erweiterung des Turniers, also die Teams, obwohl es natürlich auch Chancen für gewisse Länder gibt. Also es ist jetzt nicht alles so schwarz-weiß, aber jetzt, wenn wir jetzt von der sozusagen Umweltperspektive und der ökologischen Perspektive sprechen, dann ist natürlich diese Erweiterung auf 48 Teams katastrophal, was jetzt sozusagen Treibhausemissionen und so weiter betrifft. In den USA weiß man schon, also es ist ein riesiges Land, Kanada ist ein riesiges Land, Mexiko ist ein riesiges Land, das wird zwischen den Spielen, die Teams und alle anderen werden nicht mit dem Fahrrad oder mit dem Zug fahren, sondern das wird alles mit Flug passieren. Und auch so, wenn man sich einfach anschaut, wie die Politik in den USA jetzt vor allem unter Trump ist, was Klimawandel betrifft oder die Leugnung, müsste man eher sagen, von Klimawandel. Also es ist, glaube ich, sogar der Begriff Klimawandel von allen Regierungswebsites entfernt worden. Trump ist aus dem Pariser, also die US-Regierung ist aus dem Pariser Abkommen ausgestiegen. Es werden großzügig fossile Brennstoffindustrie wird großzügig unterstützt. Und da fragt man sich auch, wie passt das mit den FIFA-Nachhaltigkeitskonzepten zusammen? Also auch da müsste man sich dann vielleicht erwarten, dass Infantino den Mund aufmacht und was sagt, aber das passiert nicht. Und auch Kanada wird, glaube ich, oft so als Role Model oder Vorreiter für ganz viele Menschenrechts- und Nachhaltigkeitsthemen gesehen. Und das ist sicher auch teilweise zu Recht so, aber es ist jetzt nicht so, dass das alles super läuft. Also auch Kanada unter dem aktuellen Premierminister Carney schlägt leider ein bisschen einen ähnlichen Kurs an, nicht ganz so schlimm wie Trump natürlich, aber auch sehr starke Förderung von sozusagen schmutzigem Öl, ist, glaube ich, auch gehört zu einem der größten Ölproduzenten der Welt. Also es gibt da wirklich leider viele Themen, die diese WM eben zu einem der laut Berechnung der klimaschädlichsten Ausgaben machen wird.
0: Ich möchte jetzt zu einem kleinen Fazit kommen, weil uns rennt leider die Zeit davon. Und zwar, was dürfen wir uns dann heuer von der Fußball-WM 2026 erwarten?
2: Wie gesagt, also solche große Veranstaltungen sind eine gute Plattform für Organisationen. Und ich würde mich erwarten, dass nicht nur in Mexiko, sondern auch in Kanada und den USA Probleme wie soziale Ungleichheiten, die Zugang zu gesundheitlichen Systemen in den USA zum Beispiel, also eine Aufmerksamkeit bekommen, um auch, ich finde, es ist nicht alles so negativ. Es gibt auch Versuche, zum Beispiel diese Präsidentin in Mexiko hat versucht, ein bisschen diese soziale Perspektive zu der Weltmeisterschaft geben. Wie ich erwähnt habe, also kulturell, ich bin mit Fußball aufgewachsen und ich finde es wichtig, dass zum Beispiel die Ticket von der Eröffnung, sie hat zu einem kleinen Mädchen gegeben. Und auch, also diese Weltmeisterschaft wird, glaube ich, Aufmerksamkeit zu dem Frauenfußball geben. Es hat schon in Mexiko. Es gibt auch, also zum ersten Mal in der Geschichte eine Schiedsrichterin bei einer Männer-Weltmeisterschaft geben und sie kommt aus Mexiko und das ist auch eine powerful Symbol in diesem WM. Und ja, also die Frage ist natürlich, ob das langfristig über symbolische Maßnahmen hinausgeht oder am Ende vor allem nur als solche Gäste bleibt.
0: Hanna, für dich bleibt jetzt eigentlich nur noch ein kurzer Word-Rap. Was erwartest du dir von der WM?
1: Ich unterstreiche alles, was die Lorena gesagt hat. Ich glaube, es wird auch ein bisschen vielleicht dem Eurozentrismus oder dem US-Zentrismus kontern und vielleicht zum Thema Positiv-WM noch eine kleine Werbeeinschaltung. Wir haben von Fairplay ein Kunstevent zum Thema indigenen Frauenfußball in Mexiko. Eröffnung am 16. Mai im Spektakel und geht dann bis 23. Mai. Bitte schnell auf unsere Website schauen.
0: Danke für die heutige Sendung.
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0: Es ist 20 Uhr.
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2: Gut. So, guten Abend, liebe Damen und Herren. Ich habe jetzt zwei Zahlen. 2019 war der letzte Vortrag und ich freue mich wirklich besonders, dass Sie wieder so zahlreich da sind. Wir mussten sogar einige Gäste ablehnen heute, weil es zu viel geworden wäre. Das heißt, spricht erstens für unseren Vortragenden, den ich hier begrüße, Dr. Wendel.
3: Ja, Dr. Oliver Wendel. Einige kennen ihn schon.
2: Und er macht das ist die zweite Zahl seit 2013. Heute ist das 10-jährige Jubiläum dieses Vortrags. Das heißt, er ist schon lange da und sehr beliebt und sehr versiert natürlich, sonst wäre er nicht da. Und es geht halt um Bauchgefühl, das heißt den gesamten Verdauungstrakt von oben bis unten. Das ist immer sehr interessant, betrifft mehr oder weniger manchmal jeden irgendwann einmal. Und ich glaube, das wird relativ spannend werden wieder. Sie können ihn ja fragen, die meisten wissen eh, wie das funktioniert. Und nachher laden wir Sie ein, mit Ihnen zu reden. Gell? Sie bleiben ein bisschen da.
4: Natürlich, ja.
2: Und auch, ich bedanke mich auch bei der Firma Kottas, das ist der Herr
5: Bernhard Weick
2: guten Abend. Von der Firma Kottas. Und der ist auch nachher da für Fragen, wenn Sie welche haben. Und unsere Mitarbeiterinnen genauso. Da möchte ich mich jetzt bei unseren Mitarbeitern sehr bedanken, Mitarbeiterinnen, Trainerinnen, bei mir kann ich sagen, was ich will, sie wird für meine Damen und für die ganze Vorbereitung und alles, weil das ist nicht so wenig, wie es ausschaut. Danke euch, ja, weil ohne die geht gar nicht. So, dann in medias res, geben wir es an, Herr Doktor. Ja?
4: Dankeschön, ja, vielen Dank für die Einladung. Wie Herr Magister schon erwähnt hat, heute 10-jähriges Jubiläum sozusagen. Es ist wirklich jedes Mal schön, dass wir so viele Interessierte auch hier sehen und begrüßen können. Jetzt wollte ich nur kurz fragen, wer von Ihnen war schon einmal bei einem Vortrag von mir? Ja, doch, ein paar. Okay, aber weniger als die Hälfte. Also für viele ist es wirklich neu scheinbar. Wir haben einige Male schon thematisch, weil es ist ja immer im November, dieser Vortrag. Und es bietet sich normalerweise an, Kräuter für die Winterzeit, für Erkältungskrankheiten, Immunsystem und so weiter. Und heuer haben wir gesagt, machen wir mal was anderes, nämlich Bauchgefühl für alle möglichen Themen, die mit Verdauung zu tun haben. Gerade das ist ein Bereich, wo es unzählige Kräuter gibt und wirklich für jeden Leidenskomplex fast hier man sich mit Kräutern auch mit Tees helfen kann. Ja, mein Name ist Oliver Wendel. Ich bin mittlerweile seit fast 13 Jahren bei der Firma Kottas. Und ja, nur ganz kurz zur Firmenvorstellung. Also was man oben sieht, das ist unser das ist eigentlich der Ursprung, das Detailgeschäft auf der Freiung. Hier unten die Zentrale im 23. Bezirk und dort, wo ich selber bin, das ist die Produktion auch im 23. Bezirk. Das ist also eher überschaubar, keine riesen Hallen. Nach wie vor ein Familienbetrieb. Und was jetzt der Vorteil ist von Tees gegenüber synthetischen Präparaten? Erstens, bei der Verdauung ist es so, dass es wirklich sehr, sehr viel gibt, was man mit Tees gut abfangen kann oder mit Heilkräutern. Generell ist der Vorteil, wenn wir pflanzliche Arzneimittel einsetzen, dass die gesamtheitliche Wirkung der Pflanze im Vordergrund steht. Es gibt einige Drogen, einige Arzneipflanzen, wo man sogar bis heute nicht genau weiß, welche Inhaltsstoffe alle mitwirken. Es ist immer ein Zusammenspiel von mehreren Inhaltsstoffkomponenten und das ist halt einzigartig im Vergleich zu Präparaten, wo das nur auf einen einzigen Wirkstoff zugeschnitten ist. Ein weiterer Vorteil ist, wie man jetzt im Fachjargon sagt, die große therapeutische Breite von pflanzlichen Arzneimittel oder Tees. Das bedeutet, dass man jetzt wenig falsch machen kann bezüglich Über- oder Unterdosierung. Wenn man ein bisschen zu viel Tee trinkt, ist es meistens nicht tragisch, bis auf ganz wenige Ausnahmen, dazu werde ich dann noch kommen. Das heißt, man kann das sehr gut sich selber behandeln mit dieser Art von Heilmitteln. Es gibt nur sehr geringe und seltene Nebenwirkungen. Man muss aufpassen, wenn man allergisch ist, wenn man zum Beispiel weiß, dass man gegen Fenchel Allergien hat oder so, ist Vorsicht geboten, aber auch diese Allergien in dem Bereich sind relativ selten. Und ein ganz wichtiger Punkt ist, so wie man auch sagt im Fachjargon, die Compliance, nämlich dass man eher zu dieser Art von Heilmittel greift, weil es einfach auch wohl tut. Weil wenn man einen Tee trinkt, wird das Wohlbefinden allein schon dadurch gesteigert, dass man einen Geschmack hat und dass der Tee wärmt, gerade im Winter. Und dass dieses Ich tue mir selbst was Gutes im Endeffekt auch ein großer Beitrag dazu ist, dass es einem besser geht und dass man sich selber, also dass man selber dazu beiträgt, dass man sich dann kuriert. Heutiges Thema Verdauung, gutes Bauchgefühl. Und ich werde, also es läuft folgendermaßen ab, die schon das einmal gesehen haben, wissen das so circa. Es ist eine Vorstellung der wichtigsten oder bedeutsamer Heilkräuter, die man in diesem Bereich einsetzen kann und sich selber Tees oder Teemischungen bereiten kann oder Fertigprodukte, die es sowieso gibt. Und im Bereich Bauchgefühl, Verdauung gibt es einige sozusagen Beschwerdekomplexe, die ich einmal gern zusammenfassen würde, weil das wirklich ein, also Verdauung ist sicher der umfangreichste Bereich, wo man mit Heilkräutern sich helfen kann. Und wir werden dann ein bisschen so von oben nach unten gehen sozusagen, angefangen von ein wichtiges Thema, vor allem bei älteren Menschen, Appetitlosigkeit. Also man sieht hier in der Tabelle das Thema, also den Beschwerdekomplex und welche Pflanzeninhaltsstoffe hier helfen. Und wir werden uns nachher die Kräuter anschauen, die diese Inhaltsstoffe haben, damit man ein bisschen eine Vorstellung, eine Einteilung hat. Gegen Appetitlosigkeit helfen Bitterstoffe. Es gibt viele Drogenpflanzen, die einfach bitter schmecken. Und ich werde es nachher im Detail erklären, wie das dann wirkt. Weiter hinunter, also wenn man mal das überwunden hat und dann mal dann etwas isst, nach der Appetitlosigkeit, bevor es in den Magen kommt, was gibt es dort für Beschwerden? Natürlich der häufigsten sind Gastritis oder gastritische Beschwerden, Sodbrennen, Magenübersäuerung. Was dort hilft, vor allem sind Schleimstoffe. Es gibt eine eigene Gruppe von Arzneipflanzen, die nennen sich Schleimstoffdrogen. Werde ich auch im Detail erklären. Und für die Magenschleimhaut besonders lindernde, entzündungshemmende Wirkstoffe. Und da gibt es sogar welche aus den Pflanzen, die aktiv die Magenschleimhaut schützen und sogar zum Beispiel der Entstehung von Magengeschwüren hier vorbeugen können. Auch was den Magen betrifft, Übelkeit. Auch hier sind Schleimstoffe ganz gut, die einfach die Magenschleimhaut schonen. Und dann gibt es ganz spezielle Schafstoffe, das ist Ingwer, werde ich nachher kurz vorstellen, der besonders gut gegen Übelkeit und auch gegen Erbrechen hilft. Wenn man jetzt weiter runter geht vom Magen, da ist ein, also im Darm ist ein sehr umfangreicher Komplex an Beschwerden, die sehr oft auch ein bisschen mit der Psyche zusammenhängen und da gibt es also die unterschiedlichsten, wenn man es mal generell sagt, leichte Darmkrämpfe, Blähungen. Die Inhaltsstoffe, die dir da helfen, sind generell ätherische Öle. Also viele Arzneipflanzen, die einfach gut riechen, die ätherischen Öle wirken dann speziell in der Magen- und Darmschleimhaut. Werde ich auch noch näher erläutern. Und hier auch wieder die Bitterstoffe. Durchfall sind wir bei den Gerbstoffen. Und das Gegenteil von der Verstopfung, da gibt es eine ganz spezielle Pflanzeninhaltsstoffe, die Anthranoide. Mehr dazu bei den Kräutern, mit denen wir jetzt gleich starten. Ich werde die Kräuter vorstellen und Sie können dann, also wir haben davon Proben mit, damit Sie ein bisschen ein Gefühl davon kriegen. Wir werden es durchgeben und Sie können dran schnuppern und sich das anschauen und ja, ein bisschen vertraut werden mit den Kräutern, die einem dann helfen. So, wir haben gesagt, wir fangen an mit dem, was eigentlich von oben kommt sozusagen oder bevor man überhaupt dazu kommt, dass man Verdauungsbeschwerden hat, nämlich wenn man gar nichts isst, also Appetitlosigkeit ist natürlich ein Thema, vielfach bei älteren Menschen, und vor allem ist das ein Thema, das betrifft meistens jetzt nicht die Patienten selber, weil meistens sehr oft ist es so, dass das jemand anderer verabreichen muss, weil oft über längere Zeit die Leute sich selber gar kein Problem damit empfinden, dass sie jetzt diese Appetitlosigkeit haben. Aber es ist natürlich problematisch, wenn man dann zu wenig isst. Nicht nur, weil man zu wenig Energie dem Körper zuführt, sondern weil die Verdauung auch aus dem Gleichgewicht kommt. Und was hier sehr gut hilft, sind Bitterstoffe. Und da habe ich ein Beispiel mitgebracht, das 1000-Gulden-Kraut. Ist eines der absolut klassischen Bitterstoffdrogen, wächst auch bei uns heimisch, ist ein Enzian-Gewächs. Der Enzian übrigens, die Enzian ist ja bekannt, auch vom Schnaps und so weiter, und die Enzianwurzel ist einer der absolut bittersten Drogen überhaupt. Und aus dieser Verwandtschaftsfamilie gibt es eben einige, die Bitterstoffe nicht nur in der Wurzel, sondern auch im ganzen Kraut haben. Und das 1000-Gulden-Kraut, da wird eben die gesamte Pflanze, die oberirdischen Teile werden verwendet. Deswegen auch die Droge im Arzneischargon heißt Gerber Centauri. Wie gesagt, die Inhaltsstoffe sind in Bitterstoffe. Und was machen diese Bitterstoffe?
0: Ja, ja.
4: Die wirken speziell auf Bitterstoffrezeptoren. Die sind einerseits schon im Mundraum, das heißt, Bitterstoffe, oder wenn man einen Bittertee trinkt, dann wirkt es schon in dem Moment, wo man im Mund hat. Weil über diese Bitterstoffe, also über die Nerven, die in den Rezeptoren sind, sofort der Speichelfluss und überhaupt die Sekretion angeregt wird. Ja? Und das ist sehr wichtig. Und es ist automatisch so, wenn diese Sekretion angeregt wird, da wird der Speichelfluss angeregt, es wird der Magensaftproduktion und auch die Gallenproduktion wird angeregt. Und wenn das alles im Laufen ist, dann empfindet man einfach Hunger oder dann steigt der Appetit. Ja? Das ist das Erste, was man, deswegen sagt man, es läuft dann das Wasser im Mund zusammen, wenn man Hunger hat. Der Appetit wird gesteigert durch diese Bitterstoffe. Das heißt, wir werden es dann nachher auch sehen, es ist auch im Darm wirksam. Also Bitterstoffrezeptoren gibt es im Mundraum, und später hat man herausgefunden, dass es auch in der Darmschleimhaut Bitterstoffrezeptoren gibt. Das heißt, wenn das Ganze in den Darm kommt, dann wird es noch einmal angeregt und dort hat es dann die verdauungsfördernde Wirkung, weil Gallenfluss, also es wird mehr Gallenflüssigkeit produziert und auch aus der Gallenblase ausgeschieden. Dadurch, dass einfach, wenn man so will, die Darmschleimhaut diese Bitterstoffe schmeckt. Und erst vor relativ kurzer Zeit hat man herausgefunden, dass sogar die Haut solche Rezeptoren hat. Und dass das sogar bei manchen Hauterkrankungen oberflächlich dann helfen kann, dass durch diese Bitterstoffe einfach mehr in Schwung kommt. Ja, jetzt haben wir mal die Appetitlosigkeit besiegt und erster Teil der Verdauung, das kommt einmal in den Magen. Und da eben häufige Beschwerden, Sodbrennen, Gastritis, übersäuerter Magen. Und da ist die klassische Arzneidrogengruppe sind die Schleimstoffdrogen. Und hier ist also besonders in Österreich oder im Alpenraum wirklich die Schleimstoffdroge sind Käsepappel, Malvenblätter. Haben wir hier mitgebracht aus österreichischen Anbau. Ah ja, übrigens, wo die Trauerkräuter herkommen, 1000-Gulden-Kraut zum Beispiel, wird zwar teilweise auch angebaut, beziehen wir hauptsächlich aber aus Wildsammlung. Es gibt hier zwei große Gebiete. Das eine ist Balkangebirge, also Bulgarien, Nordmazedonien, wo das noch wild gesammelt wird. Und interessanterweise auch im Atlasgebirge, also aus Marokko kommt das her. Und von dort kommen gute Qualitäten an bitterem 1000-Gulden-Kraut. Bei der Malve ist es so, im europäischen Arzneibuch dürfen zwei Arten als Malvenblätter verwendet werden. Das eine, die obere, das ist die große Käsepappel Malva silvestris, und das andere ist die Wegmalve oder kleine Käsepappel Malva neglecta. Die Malve wird sowohl traditionell in langer Tradition wild gesammelt, auch hauptsächlich am Balkan, und aber auch immer mehr angebaut. Also bei der Malve haben wir mittlerweile die zum Beispiel, die hier durchgeht, ist aus dem österreichischen Anbau. Das ist jetzt die Hauptmenge, die wir bekommen. Es gibt aber nach wie vor eine gewisse Menge von Wildsammlung, hauptsächlich aus Albanien, wo das eine große Tradition hat, weil wir auch bei der Malve solche Mengen haben für alle möglichen Chemischen und das eine sehr gefragte Droge ist, dass wir aus unterschiedlichen Regionen das beziehen. Angebaut wird hauptsächlich die große Malve, die hier oben zu sehen ist. Und die wirksamen Inhaltsstoffe sind eben diese Schleimstoffe, das sind Zuckermoleküle, Polysaccharide, und die haben einfach die Eigenschaft, wenn sie mit heißem Wasser in Kontakt kommen, dann quellen sie, das ist so ähnlich wie bei der Stärke, beim Pudding zum Beispiel, ja, das schließt Wasser ein und quillt und bildet dann eine Schleimschicht, und diese Schleimschicht lagert sich dann an der Schleimhaut im Magen an, und dort schützt das diese Schleimhaut vor dem Angriff, zum Beispiel in der Magensäure, und lindert eben die Entzündung und die Schmerzen. Und das merkt man also sofort, wenn man das trinkt, also es hat einen sehr milden Effekt auch, ja, wie man das empfindet. Also wirkt reizlindernd durch Anlagern von Schleimstoffen an die Schleimhaut. Übrigens auch beim Husten, da ist dann auch ja, der Eiwisch zum Beispiel, das ist auch eine Schleimstoffdroge, für Atemwege ist das ähnlich. Also dass durch diese Schleimstoffanlagerung einfach die Schleimhaut geschützt wird und der Reiz gehindert wird. Eine weitere wichtige Pflanze und sehr wirkungsvoll bei konkret Sodbrennen, Gastritis, ähnlichen Beschwerden ist die Süßholzwurzel. Kommt dann auch gleich durch. Die Süßholzwurzel ist keine heimische Pflanze, sondern die ist hauptsächlich in den Steppengebieten in Zentralasien heimisch und wird auch dort nach wie vor, also einerseits angebaut und aber auch wild gesammelt. Zum Beispiel in Usbekistan und im westlichsten Teil von China. Also dort kriegen wir hauptsächlich die Süßholzwurzel her. Ist völlig bekannter im Lebensmittelbereich, weil daraus Lakritze gemacht wird. Ja. Lakritze ist auch abgewandelt nach dem lateinischen Namen der Pflanzendroge Radix liquiritie, das deutet schon auf Lakritze hin. Und wie auch der deutsche Name sagt, hat die einen sehr, sehr süßen Geschmack. Das ist aber nicht der Zucker, sondern das sind die Inhaltsstoffe, die Glycericinsäure, die eben auch gleichzeitig eine sehr stark entzündungswirkende und magenschonende Wirkung hat. Und diese Glycericinsäure wirkt, also da gibt es auch gab es einige Untersuchungen schon, und die wirkt aktiv antiulzerogen. Das bedeutet, dass sie aktiv die Entstehung von Magengeschwüren anhalten kann oder im Vorfeld verhindern kann, wenn man das rechtzeitig behandelt. Also beugt Magenschleimhautreizungen bis zu Magengeschwüren vor, wirkt sehr stark entzündungshemmend und auch antibakteriell. Und zum Beispiel, es gibt ja einen eigenen Typ von Magenentzündungen, von Gastritis, der von diesem Bakterium Helicobacter pylori hervorgerufen wird, und gerade gegen dieses Bakterium wirkt eben auch die Süßholzwurzel sehr gut. Danach, also wenn man jetzt einen Teeaufguss macht nur Süßholzwurzel, dann ist der einfach sehr, es ist Gewohnheitsbedürftig, manche würden sagen penetrant süß, deswegen empfiehlt sich, dass man das eher in der Mischung anwendet. Auch deshalb, weil man hier aufpassen muss, vor allem bei Bluthochdruck. Genau die Wirkstoffe, die hier entzündungshemmend wirken, wirken auch an gewissen Steroidrezeptoren, die wieder für einen Bluthochdruck die Regulation verantwortlich sind. Und wenn man einen Bluthochdruck hat, dann soll man aufpassen. Wenn man das in geringer Dosis in der Teemischung, ist es kein Problem, aber man sollte keine größeren Mengen davon trinken oder reinen Tee aus Süßholzwurzel machen. Oder auch in Mischungen das eine Zeit lang und dann am besten wieder absetzen. Aber prinzipiell eine sehr, sehr wirksame Pflanze gegen Magenbeschwerden. Und jetzt kommen wir weiter, wir sind noch beim Magen. Aber jetzt kommen wir ein bisschen zu den ätherischen Ölen. Die Zitronenmelisse, ein nicht nur im Arzneimittelbereich, sondern auch im Lebensmittelbereich natürlich weit verbreitetes Kraut, auch für Sirup und Wasseraufguss mit frischer Melisse und auch getrockneter als Tee. Die Zitronenmelisse ist ein Lippenblütler, ist bei uns nicht heimisch, sondern kommt eher östlicher Mittelmeerraum, mittlerweile auch verwildert bei uns, kann man bei uns natürlich aber sehr gut auch anbauen und kommt auch ausschließlich aus Anbau, weil das einfach ein so wichtiger Artikel ist, wird natürlich nicht wild gesammelt. Und das ätherische Öl, also alle Kräuter, die sehr stark riechen, haben ein ätherisches Öl. Das heißt nichts anderes, das ist ein Öl, das die Pflanze produziert, das leicht verdampft, deswegen heißt es ätherisch. Und die meisten ätherischen Öle haben eine direkte Wirkung an die Darmschleimhaut und auch Magenschleimhaut, die dadurch stärker durchblutet wird und ein bisschen angeregt wird zur Weiterbewegung, also die Peristaltik, sodass die Verdauung in Schwung kommt. Und außerdem ein zusätzlicher Effekt von ätherischen Ölen, gerade bei den Melitenblütern, ist, dass sie praktisch alle sehr gut antibakteriell wirken und entzündungshemmend. Und die Zitronenmelisse, Hauptkomponente im Öl ist Zitral, das macht diesen zitronenartigen Geruch und das Aroma aus. Und die wirkt besonders im Krampflösen und auch beruhigend. Und das ist ein Zusammenspiel einerseits ein bisschen aus der psychischen Komponente, weil vielfach ja auch Magenleiden psychisch bedingt sind, aus Nervosität, aus Stress, man spannt sich dann an. Und die beruhigende Wirkung der Melisse wirkt einerseits auf die Psyche und andererseits hat sie auch aber die aktiv entzündungshemmende und krampflösende Wirkung auf die Darmmuskulatur und wirkt sehr gut antibakteriell und sogar gegen Viren sehr gut. Also man kann sogar Melisse, wenn man das ein bisschen einen stärkeren Teeaufguss macht, ja, oder einen Melissenextrakt, der ein bisschen intensiver ist und man hat zum Beispiel Fieberblasen, dann kann man die Melisse auch gut dafür verwenden, weil die Inhaltsstoffe sogar gegen ist ein Virus, Fieberblase, Herpes, und diese Inhaltsstoffe wirken auch gegen Viren sehr gut. Neben den ätherischen Ölen haben die Nietenblütler, so wie es gibt ja sehr viele unter den Arzneipflanzen und in der Familie der Nietenblütler, die sind also so wie der Thymian zum Beispiel auch oder Pfefferminze und die sind alle, viele sind sehr stark aromatisch und die haben noch einen zusätzlichen Bonus, die Nietenblütler, wenn man so will, dass viele davon einen, abgesehen vom ätherischen Öl, noch zusätzliche stark entzündungshemmende Wirkstoffe haben. Man sagt dann Lamia 10 oder Lippenblütler Gerbstoffe. Das ist zum Beispiel die Rosmarinsäure, die auch im Rosmarin vorkommt, wie schon der Name sagt, aber vor allem auch im Salbe sehr stark verbreitet ist. Und das ist eben so ein Beispiel, wo die Gesamtheit der Pflanze, wie ich es vorher gesagt habe, es ist nicht ein Inhaltsstoff, also nicht eine Komponente aus ätherischen Ölen, sondern es sind mehrere Inhaltsstoffe, die zusammen zu einem großen Heilungskomplex, wenn man so will, beitragen. Ja, und eine spezielle Anwendung beim Magen, nämlich die Übelkeit, hat der Ingwer. Also ist ein bisschen natürlich die Frage, wie man will oder sich traut mit dem scharfen Ingwer. Hier übrigens kann man das natürlich problemlos auch mit frischen Ingwer machen, ja, wirkt aber wirklich sehr gut gegen Übelkeit. Man glaubt es vielleicht nicht, wenn es eben so scharf ist, man könnte glauben, dass das erst recht den Magen reizt. Ja. Aber es ist das klassische Naturmittel, wenn einem übel ist und das wirklich als Antiemetikum, also als Heilkraut, dass das diesen Reiz zu erbrechen lindert, kann man das sehr gut einsetzen. Und wird auch schon seit Jahrhunderten eingesetzt. Wirkt zusätzlich verdauungsfördernd, auch durch ätherische Öle und durch diese Schärfe. Also Ingwer in kleiner Dosis in Mischungen drin, stärkt einfach ein bisschen diesen Verdauungsprozess. Und wirkt auch durch das ätherische Öl antibakteriell und sehr gut entzündungshemmend. So, und dann, ja, jetzt kommen wir schon langsam so Richtung Darm. Kamille ist natürlich ein absoluter Klassiker für alle möglichen Verdauungsbeschwerden, Magen und auch Darm. Und die Kamille ist ein Korbblütler, wird in großem Maßstab angebaut und natürlich nicht wild gesammelt. Und bei den Korbblütlern haben wir, also abgesehen vom ätherischen Öl, das dieses Aroma der Kamille ausmacht, wo sehr viele Komponenten drinnen sind, ist eine Stoffgruppe drinnen, die in vielen Korbblütern auch drinnen ist und die besonders entzündungshemmend wirken. Das sind die sogenannten Sesquiterpen. Das sind entzündungshemmende Körperblütlerstoffe, die zum Beispiel auch in der Ringelblume drinnen sind. Ringelblume kennt man hauptsächlich für äußere Anwendung von Salben. Und da sind eben auch ähnliche Stoffe drin, die sehr gut entzündungshemmend wirken. Und die Kamille ist eben auch so eine Kombination aus Wirkung ätherisches Öl, das ein bisschen die Darmperistaltik in Gang bringt, dort durchblutet, entzündungshemmend wird, aber nicht nur durchs Öl, sondern auch durch diese speziellen Inhaltsstoffe, die in den Körperblumen drinnen sind. Das heißt, die Wirkung ist hier sehr stark entzündungshemmend, krampflösend vor allem für die Darmmuskulatur, weil vielfach sind die Krämpfe ja dann auch das Problem, dass einfach nichts weitergeht. Das heißt, es entspannt die Muskulatur und es kann mehr durchgehen. Und so wie bei fast allen ätherischen Öldrogen wirkt sie auch antimikrobiell. Ja, und jetzt kommen wir schon langsam Richtung Darm. Und die Beschwerden, die dort auftreten, sind natürlich alle möglichen Arten von Krämpfen bis Blähungen. Und das sind so diese allgemeine Dyspepsie, wie man sagt, so allgemeine Verdauungsbeschwerden, die sich meistens im Darm dann manifestieren. Und dafür gibt es eine Reihe von Dolgenkräutern, die sehr gut helfen. Der Fenchel hat da die größte Tradition als Heilkraut für den Darm. Aber auch andere Dolgenblüter, wie zum Beispiel der Kümmel, ist hier sehr gut wirksam. Fenchel gibt es im gesamten Mittelmeerraum, also wer schon öfters in Italien, Griechenland war, wächst dort überall wild neben der Straße, bei uns nicht heimisch, wird aber auch angebaut. Ja, Fenchel kann man auch im Garten anpflanzen und so weiter. Gibt auch als Gemüse, das ist zwar ein bisschen eine andere Sorte, aber kann man im Prinzip auch verwenden. Für Arzneianwendungen werden die Früchte verwendet, also aus diesen Dolgen, wenn die abgeblüht sind, dann bleiben hier diese Früchte stehen und das ist der Fenchel in der Art, der Arzneidroge eben Fenchelfrucht, Fructus Feniculi, und hier ist das ätherische Öl eben diese die Gruppe, die einfach die Inhaltsstoffe hat, wo die Wirkung rauskommt. Also Fenchel, weiß man ja, hat ein sehr starkes Aroma und wirkt eben besonders gut krampflösend und entblähend. Und das hat unter anderem den Grund, dass dieses generell ätherische Öl in Pflanzen, diese Aroma, die Aromen sind in der Evolution dafür geschaffen worden, dass die Pflanze sich schützt gegen alle möglichen Fraßfeinde, zum Beispiel auch gegen Bakterien. Ja, wenn irgendwo eine Verletzung, wenn die Pflanze irgendwo verletzt wird, abgerissen wird, dass das nicht gleich irgendwie, dass dort Keime einwandern, das fault und so weiter, schützt sich die Pflanze unter anderem diese Pflanze mit ätherischem Öl. Und die entblähende Wirkung des Fenchels ist es unter anderem darauf zurückzuführen, dass interessanterweise Blähungen entstehen sehr oft durch Wachstum von speziellen Darmbakterien, die eben dadurch wachsen, dass sie Stoffe umsetzen, die wir essen und selber nicht gut verdauen können. Die Bakterien setzen es dann um, produzieren Gase, dadurch entstehen dann die Blähungen. Und das ätherische Öl von Fenchel hindert jetzt diese krankmachenden Bakterien ein bisschen beim Wachstum. Das ist der eine Effekt, ja, wo Fenchel und Kümmel besonders gut wirken, als Antimikrobielle, die relativ gezielt, man weiß nicht genau wieso, diese Bakterien angreifen oder im Wachstum schwächen, die dann diese Blähungen und die Krämpfe verursachen. Und andererseits wirkt das Öl jetzt wirklich aktiv auf die Darmwand, auch wieder entspannend für die Muskulatur und fördert die Peristaltik, also die Bewegung der ganzen Verdauung durch den Darm. Also Fenchel ist eine der Top-Kräuter gegen Blähungen und Krämpfe. Auf der anderen Seite wieder ein Lippenblüter, Pfefferminze natürlich auch ein absoluter Klassiker. Hier wirkt das ätherische Öl, Pfefferminze, weiß man, hat ein besonders starkes Aroma. Menthol ist das die Hauptkomponente im ätherischen Öl der Pfefferminze. Und das wirkt aber nicht nur gegen Husten und Hustenzucker, sondern eben besonders im Darm. Also die Pfefferminze ist in sehr vielen verdauungsfördernden Mischungen drinnen. Und das ätherische Öl, wie ich vorher schon gesagt habe, wirkt wirklich aktiv reizend an die Magen- und Darmschleimhaut, die dort die Durchblutung fördert und den Muskeltonus, das heißt die Darmmuskulatur kommt in Gang und es werden Verdauungssäfte ausgeschieden. Hier auch wieder das ganze Spektrum, krampflösend, entzündungshemmend, wirkt auch, wie die Melissa, ein bisschen beruhigend und, wie man sagt, innerlich kühlend. Das ist ein bisschen so eine Anleihe aus der traditionellen chinesischen Medizin, wo es sehr oft mit warm und kalt geht und die Pfefferminze hat eben durch das Menthol diesen kühlenden Effekt. Und da sagt man, dass dieses innerlich Kühlende auch eine gewisse Beruhigung für die Verdauungsprozesse mit sich bringt. Wo man allerdings aufpassen sollte, ist, wenn man jetzt Magenprobleme hat, nämlich eben übersäuerten Magen und vor allem Reflux, dann soll man die Pfefferminze eher mit Vorsicht genießen. Und zwar deswegen, weil diese stark entspannende Muskelentspannende Wirkung des ätherischen Öls der Pfefferminze dann dazu führen kann, dass der obere Schließmuskel vom Magen, der bei vielen Patienten, die Reflux haben, sowieso ein bisschen offen ist, wodurch die Magensäure raussteht. Und wenn der Muskel zusätzlich entspannt wird, dann geht das immer weiter auf und dann hat man erst recht die Magensäure in der Speisenröhre. Das heißt, es unterstützt, es fördert eher den Reflux. Also bei Reflux eher Pfefferminze vermeiden und alles eigentlich, was mit Menthol zusammenhängt und so, ja, oder mit Pfefferminze, muss man aufpassen. Also sonst für Magen gut, aber für den Reflux nicht unbedingt. Ja, und jetzt sind wir wieder bei den Bitterstoffen, aber diesmal nicht für die Appetitanregung, sondern für die Verdauungsförderung. Bitterstoffe, wie ich vorher gesagt habe, und den Effekt, dass alle möglichen Säfte angekurbelt werden. Also einerseits ist der Speichelfluss, aber dann später auch im Darm wird vor allem der Gallenfluss angeregt. Ja. Und deswegen sind zum Beispiel viele, es gibt ja auch alkoholische Verdauungsschnäpse und so weiter, Kräuterbitter, sagt schon der Name. Ja. Diese Bitterstoffe, die eben auch nach dem Essen sehr gut die Verdauung anregen, weil die Bitterstoffe eben dann ja, besonders den Gallenfluss fördern und auch dann zum Teil antibakteriell wirken, also gewisse böse Bakterien, die Blähungen verursachen, die wachsen dann nicht so gut. Und beim Löwenzahn, den ich hier speziell jetzt, es gibt eine Vielzahl an Bitterstoffdrogen, ja, in allen Abstufungen von sehr bitter, zum Beispiel den Enzian habe ich vorher erwähnt, der Enzian ist kaum in den Mischungen drin, weil er so bitter ist, dass das kaum wäre. Man muss bei den Bitterstoffen auch wieder aufpassen beim Magen. Also wenn man Reflux hat oder Gastritis oder einen übersäuerten Magen, dann muss man hier eher die Bitterstoffe meiden oder sagen wir zumindest die Drogen, die zu bitter sind, weil ja die Magensaftproduktion angeregt wird. Und wenn man eh schon so viel Magensäure hat, dann sollte man jetzt nicht noch Kräuter zu sich nehmen, die das noch zusätzlich fördern. Der Enzian zum Beispiel ist so bitter, dass er kaum in einer Chemischung drinnen ist, weil der alles andere zudeckt. Aber Löwenzahn ist erstens deswegen interessant, weil es wirklich eine überall häufige Pflanze ist und würde man nicht glauben, dass die so tolle Wirkungen hat. Und ist außerdem im sehr guten Mittelfeld sozusagen der Bitterstoffdrogen. Weil die Löwenzahnwurzel, die kann man auch, wenn man sie mono, also nichts anderes als die Löwenzahnwurzel zu sich nimmt, oder kann man auch mit Löwenzahnblätter mischen, dann wirkt die eher so mild bitter und hat einen leicht süßlichen, finde ich auch sehr angenehmen Geschmack, also kann man durchaus auch ein bisschen mehr trinken. Und der zusätzliche Effekt ist, dass der Löwenzahn auch harntreibend wirkt, ja? Also, oder ein bisschen entwässernd, das heißt, es wird generell der ganze Stoffwechsel, also nicht nur im Darm, sondern auch jetzt die Ausscheidung durch den Harn angekurbelt. Wir werden danach später nachher Entschlackungsthema. Ich meine, Entschlackung ist so ein Reizthema, weil es den Begriff Entschlackung, sagen viele, gibt es eigentlich nicht. Natürlich gibt es keine Schlacken, die sich wo ablagern im Körper, aber der Begriff im Sinne von es fördert die Verdauung nicht nur im Darm, sondern auch die Harnausscheidung. Und wenn man das unter Entschlackung versteht, ist das durchaus was Sinnvolles. Dazu muss es jetzt keine Schlacken geben, die man ausscheiden muss. Ja. Aber wenn man unter Begriff Entschlackung versteht, okay, man treibt das Ganze, bringt das Ganze in Schwung, dann ist es schon sehr sinnvoll. Und da ist der Löwenzahn eben prädestiniert dafür. Durch wirksam im Darm und auch für die Harnausscheidung. Und schmeckt auch nicht.
5: Das Kraut, das jetzt, also es gibt ja Blätterwurzeln und Sie haben jetzt Blätter plus Wurzeln.
4: Was jetzt genau, weil zum Beispiel im europäischen Arzneibuch, das, die Überraschung ist vorweg, im europäischen Arzneibuch, wo drin definiert sind, welche Pflanzen wofür eingesetzt werden können. Da gibt es zum Beispiel eben diese Droge Löwenzahnwurzel plus Blätter als eigenes Kraut, wenn man so will. Ja, weil das sehr oft in dieser Mischung eben angewendet wird. Ja, das waren jetzt so die allgemeinen Darmbeschwerden. Und zum Schluss noch zwei wirklich spezielle Anwendungen. Nämlich, da hätten wir zuerst einmal den Durchfall. Und da ist wirklich ein da Phytotherapie, beziehungsweise vor allem bei Kindern, also es ist auch in der Phytotherapie, also in der pflanzlichen Heilkunde bekannt, dass das Mittel der Wahl für Kinderdurchfall ist, sind die Heidelbeeren, die getrockneten. Was hier wirkt, sind die Gerbstoffe, also Gerbstoffe sind vielleicht von Weinkennern, also von Rotweinkennern Begriff, ja, wenn ein schwerer Rotwein, adstringierend, gerbstoffmäßig ist, sondern das dieses pelzige Gefühl. Das hat zu tun auch mit den Farbstoffen teilweise, die drin sind, auch in der Heidelbeere. Und die Gerbstoffe haben einfach den Effekt, dass die Hautoberfläche, wenn man so will, sich zusammenzieht. Ja? Dadurch werden die Blutgefäße verengen sich, es wird, wenn man so will, ein bisschen zusammengepresst, was auch den Effekt hat, dass sich Bakterien nicht gut anlagern können, ja, und die Entzündung einfach ein bisschen abnimmt. Und beim Durchfall ist es vor allem auch der Effekt, dass im Darm sich zusammenzieht und nicht zu viel Wasser in den Darm dann eindringen kann, beziehungsweise oft ist es so, dass beim Durchfall das Bakterien aktiv steuern, dass durch gewisse Stoffe, die Bakterien im Darm, also die schadhaften, ja, wenn man sich da irgendeinen Keim einfangen, die senden Signale an die Darmzellen, pumpt es überall das Wasser rein, weil die Bakterien haben gern sehr viel Wasser und das ist dann bei uns im Darm und produziert den Durchfall. Und gewisse Heilpflanzen, also die Heidelbeere da vor allem, macht da ein bisschen dicht, wenn man das simpel feststellt und der Durchfall ist gestoppt. Und klarerweise ist hier auch der Vorteil, dass die Compliance, wie man sagt, so gut ist. Das heißt, dadurch, dass das auch noch gut schmeckt, hat man kein Problem, solche Stoffe. Und vor allem bei Kindern ist das natürlich ein großes Thema, weil Kindern kann man schwer was verabreichen, was jetzt sehr bitter ist oder ja, jetzt nicht so attraktiv ist geschmacklich, und da ist die Heidelbeere eben perfekt. Und zusätzlich eben durch diese blauen Farbstoffe, diese Polyphenole wirkt auch antioxidativ, das ist auch dieser Effekt, den man in Rotwein zuschreibt. Und hier muss man aber aufpassen, weil die Heidelbeeren, die es im Supermarkt gibt, frisch, ist eine andere Art, ja, das sind amerikanische große Berge, und die haben nämlich ein weißes Fruchtfleisch. Also ich weiß nicht, wer von Ihnen schon mal Heidelbeeren durchgeschnitten hat, die man kauft, die sind innen farblos sozusagen, wie Stachelbeeren. Und die haben diesen Effekt nicht, weil einfach viel zu wenig von diesen Inhaltsstoffen drin sind. Im europäischen Arzneibuch gibt es aber diesen Artikel getrocknete und auch frische Heidelbeeren, und da, das muss wirklich diese Art sein. Also

Ja, und als letzter Beschwerdekomplex sozusagen, ja, das Gegenteil, wenn man Verstopfung hat und abführende Kräuter braucht. Und hier muss man aber aufpassen, weil da gibt es zwei Kräuter, die hier wirklich sehr wirksam sind und wo aber es wird auch rechtlich ein bisschen anders handgehabt. Ja, hier muss man wirklich auf die Dosierung aufpassen. Ist für Kinder nicht empfohlen und nicht geeignet, weil das tatsächliche Abführmittel sind, aber halt natürlich. Als erstes hätten wir die Sennesblätter. Senna ist ein Strauch, ein Schmetterlingsblüter, der in Nordafrika vor allem verbreitet ist und wird bei uns importiert, einerseits aus Indien, aber auch aus Ägypten. Und da werden sowohl die Früchte, also das, die typischen Schmetterlinge, oder es sind eigentlich Hülsenfrüchte, wenn man genau ist, das sind keine Schmetterlingsblüter, sondern sind mit Mimosen verwandt, aber die haben eben diese Hülsenfrüchte so ähnlich wie die, schauen aus wie Zuckererbsen so ähnlich, also so wie so flache Schoten einfach, ja. Werden die Früchte verwendet und auch die Blätter. Ist ein eigenartiger Geschmack beim Teeaufguss, der finde ich ein bisschen schmeckt wie Fischstäbchen, ja. Aber wirkt sehr gut abführend und muss man unbedingt auf die Dosierung aufpassen, die angegeben ist, weil die Wirkung ist erst natürlich verzögert, bis das im Darm wirkt. Und ich habe vorher das erklärt, ein bisschen mit den Bakterien, die das Wasser aus dem Darm, also aus den Darmzellen hinein in den Darm ziehen und das Wasser haben. Und hier ist eben dieser Effekt aktiv von den Pflanzen herbeigeführt. Also wenn die Sennesblätter oder ein Tee davon im Darm ist, also im Dickdarm, dann führt das dazu, dass aus den Zellen rundherum Wasser direkt in den Darm gepumpt wird sozusagen und umgekehrt, dass das Wasser dann nicht mehr entweichen kann, sondern dass man dann wirklich so, das macht dann den abführenden Effekt. Die Rückströmung es hemmt die Wasseraufnahme aus dem Darm, weil der Körper ja auch aus dem Darm heraus das Wasser entzieht. Und hier wird der gegenteilige Effekt erzielt, dass man einfach, dass immer mehr Wasser in den Darm kommt, wodurch dann eben dieser abführende Effekt ist. Da muss man aufpassen, weil es sehr stark wirksam, aber trotzdem natürlich kann man als Tee zu sich nehmen, aber nur einmal am Tag. Öfter sollte man nicht tun. Und genauso ist es, also die Inhaltsstoffe sind fast die gleichen, ist beim heimischen Faulbaum. Da wird die Rinde verwendet, Faulbaumrinde, und das sind dieselben Inhaltsstoffe, Anthanoide, und die Wirkung ist die gleiche. Also es gibt verschiedene Mischungen, es gibt ja auch in Apotheken nach österreichischem Arzneibuch abführende Teemischungen, da ist teilweise Senf drin, teilweise Faulbaumrinde, und ist aber nur für kurzzeitigen Gebrauch auch gedacht. Also das sollte man wirklich nur bei akuter Verstopfung anwenden und möglichst nach einer Woche wieder aufhören damit sozusagen. Weil das auch für die Elektrolyte natürlich, für den Elektrolythaushalt nicht gut ist, wenn zu viel ausgeschwemmt wird. Ja, aber das war so ein kleiner Überblick darüber, was es für Kräuter gibt, eine kleine Auswahl, ja, an Kräutern, die man für alle möglichen Beschwerden im Bereich Verdauung anwenden kann. Und fürs Erste bedanke ich mich recht herzlich für das rege Interesse. Und wenn Sie noch Fragen haben, dann können Sie gern sowohl jetzt als auch dann ein bisschen später, ich bin ja dann noch da, wir haben ja Tees auch zum Verkosten. Ich habe gehört, es gibt dann auch Snacks und so. Ja? Okay, ist gekommen. Gibt es jetzt Fragen? Ja. Wenn alles klar ist, umso besser. Wie gesagt, ja, ich stehe noch zur Verfügung. Also Sie können sich gern dann noch an mich wenden, wenn es Fragen gibt zu irgendwelchen Themen oder so. Oder Tipps für Anwendungen. Aber ansonsten bedanke ich mich sehr für das Interesse, fürs Zuhören. Und ja, ich will fast sagen, das Buffet ist eröffnet.

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Willkommen zur Sendung Blues Time. Wurzeln, Kern, Substanz und Zukunft zeitgenössischer populärer Musik. Mein Name ist Norbert Egger und ich freue mich, dass ihr dabei seid. Ihr hört ein Blues Time Special mit der Vorstellung eines Albums und der Geschichte der Künstlerin.

Ihr hört ein Bluestime-Special mit der Vorstellung von zwei Alben. Johnny Winter war nicht nur ein überragender Gitarrist, sondern auch Produzent und machte sich um die Pflege des Chicago Blues verdient. Unter anderem hat er 1977 und 1978 zwei Alben mit Muddy Waters produziert, auf welchen er mit den großen alten Stars des Chicago Blues spielt. Das Album Muddy Waters Hard Again erschien 1977. Das Album Muddy Waters I'm Ready erschien 1978 und wurde 2004 mit drei zusätzlichen Bonustracks wieder aufgelegt. Aus diesen beiden Alben spiele ich euch heute einige Songs. Beginnen wir mit I Want to Be Loved, gefolgt von Muddy Waters Top 10 Hit aus dem Jahr 1955, Manish Boy.

Das waren I Want to Be Loved und Manish Boy vom Album Hard Again. Das Album schaffte es übrigens in den Billboard 200 bis auf Rang 143 und erhielt gleich im Veröffentlichungsjahr einen Grammy. Neben Muddy sind auf der Platte zu hören Bob Margolin und Johnny Winter an den Gitarren, Pinto Perkins am Klavier, James Cotton an der Harmonika, Charles Camise am Bass und Willie Big Eye Smith am Schlagzeug, den wir aus dem Blues Brothers Film kennen. Neben typischen Muddy-Titeln wie Jealous Hearted Man traute sich Johnny Winter auch sehr schräge Versionen von alten Hits zu spielen, wie zum Beispiel auch I Can't Be Satisfied zu hören. Ich spiele euch die beiden Titel.

Vi hørte en jealous hearted man, and I can't be satisfied, for Muddy Waters album Hard Again. Muddy var ja, wenn seine Songs nicht von Willie Dixon komponiert wurden, sehr im 12-Takt-Schema zu Hause. Johnny Winter gelang dann mit rockigen und schrägen Beats trotzdem eine abwechslungsreiche Produktion. Das ist zum Beispiel auch gut an Deep Down in Florida und The Blues Had a Baby and They Named It Rock'n'Roll zu hören.

Das waren Deep Down in Florida und The Blues Had a Baby and They Named It Rock'n'Roll. Als letzten Song aus diesem Album spiele ich euch Cross-Eyed Cat, nochmal ein interessantes Beispiel für Johnnys Kreativität bei den Grooves.

Wir hörten vom Album Hard Again, Cross-Eyed Cat. Die Musik im zweiten Teil des heutigen Specials kommt wie angekündigt aus dem Muddy Waters Album I'm Ready. Für das Album holte Johnny Winter auch wieder eine Spitzencrew von Chicago Blues Musikern zusammen. Neben Muddy, der auf den meisten Titeln singt, spielen wieder Pinto Perkins Klavier, der eigentlich als guter Gitarrist bekannte Bob Margolin Bass und Willoughby Guy Smith wieder Schlagzeug. Vom Album spiele ich euch als erstes eine tolle Version des 1954er Nummer 4 Hits von Muddy, I'm Ready, gefolgt von einem seiner typischen Slow Blues, 33 Years.

Das war vom Album I'm Ready der Titelsong, gefolgt von 33 Years. Bei I'm Ready hörten wir neben den vorher genannten die hervorragende Begleitung von Jimmy Rogers und Johnny Winter an den Gitarren sowie Walter Horton und Jerry Portnoy an den Mundharmonikas. Bei 33 Years spielte Muddy Waters seine typische Slide-Gitarre und Walter Horton Blues Harp. Die Power, die die Truppe zustande brachte, ist im nächsten typischen Muddy-Song Who Do You Trust zu hören, gefolgt von einer Wiederauflage des großen Klassikers I'm Your Hoochie Coochie Man.

Wir hörten Who Do You Trust und I'm Your Hoochie Coochie Man von Muddy Waters. Das Album I'm Ready war ebenfalls ein größerer Charterfolg von Muddy und erreichte in den Billboard 200 Rang 157 und Muddy erhielt für das Album auch wieder einen Grammy. Wie in der Feature-Serie zum Chicago Blues bereits berichtet, war ja Jimmy Rogers einer der ganz wichtigen im Chicago Blues. Auf dem Album spielt er nicht nur seine hervorragende Begleitgitarre, sondern singt auch einen seiner Titel, welchen ich euch natürlich spiele. That's all right.

0: Das war Jimmy Rogers mit Muddy Waters und Johnny Winter, That's Alright. Zum Abschluss spiele ich euch dann noch mehr vom Album I'm Ready. Aber vorher verabschiede ich mich von euch. Vielen Dank fürs Einschalten von Blues Time und hoffentlich bis zur nächsten Sendung. Und nicht vergessen, es gibt Blues Time jede Woche. Jeweils einmal im Monat das Feature und die Charts und in den Wochen dazwischen die Specials. Wer die Sendungen nachhören möchte, findet diese auf der Seite bluestime.eu/mediathek. Eine gute Zeit wünscht euch, euer Norbert Egger.
1: Hier ist zum Abschluss aus dem Muddy Waters Album I'm Ready, Rock Me.

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